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3: Hier die wichtigsten Meldungen von den Straßen bei uns in der Region. Wenn du gerade auf der A3 Regensburg in Richtung Nürnberg unterwegs

bist, fahr zwischen den Anschlussstellen Sinzing und Nittendorf vorsichtig. Hier kommt es zu Verzögerungen wegen einer Baustelle. Auf der A93, Regensburg in Richtung Weiden. Hier kommt es zwischen den Anschlussstellen Regensburg Nord und Regenstauf zu Behinderungen wegen einer Baustelle. Wir bleiben noch auf der A93, Weiden in Richtung Regensburg. Auch zwischen den Anschlussstellen Brunholz und Regenstauf kommt es zu Behinderungen wegen einer Baustelle.

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1: Ich bin Yves Simon. Das war ein ganz schöner Dämpfer für die deutsche Fußballnationalmannschaft bei der WM. Mit 1:2 hat das DFB-Team gegen Ecuador verloren, trotz des Führungstreffers von Leroy Sané nach nicht mal ganz 2 Minuten. Der Ausgleich ist schnell gefallen in der 9. Minute und dann hat Deutschland schlicht und einfach den Faden verloren. Trotzdem schaut Joshua Kimmich positiv nach vorn, wie er bei Magenta TV gesagt hat.
2: Wir dürfen nicht jedes Spiel 1-2 Gegentore bekommen. Wir müssen absolut die Ballverlustquote minimieren und dann können wir auch jeden schlagen.
1: Ja, besser werden muss es dann vor allem direkt am Montag, denn dann steht in Boston das 16. Finale an. Der Gegner ist aber noch unklar. Die Lage in der Straße von Hormuz bleibt angespannt und unübersichtlich. Die UN-Schifffahrtsorganisation hat eine geplante Evakuierungsaktion für gestrandete Schiffe nach einem Angriff auf einen Frachter vorläufig gestoppt. Dabei hatten die USA und der Iran erst vor einer Woche ein Rahmenabkommen für Frieden vereinbart, das auch die Öffnung der für den Welthandel so wichtigen Meerenge vorsieht. Der Bundestag hat die Klagerechte von Umweltverbänden bei großen Infrastrukturprojekten eingeschränkt. Künftige Klagen haben nicht mehr automatisch eine aufschiebende Wirkung. Ein Baustopp muss erst von einem Gericht angeordnet werden. Außerdem dürfen Verbände nur noch klagen, wenn ein Projekt in ihren sachlichen und räumlichen Zuständigkeitsbereich fällt. Die evangelische Kirche bei uns in Bayern lädt heute zur Aktion Einfach heiraten ein. Paare können

0: da ohne lange Vorbereitung ganz spontan kirchlich Ja sagen. Nach einem kurzen Vorgespräch geht es dann auch schon direkt los. Blumenschmuck, Musik und Sektempfang sind vorbereitet. Über 60 Kirchen und besondere Locations sind mit dabei, unter anderem der gläserne Schanzenturm an der Skisprungschanze in Oberstdorf oder auch die Christophoruskapelle am Münchner Flughafen.
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2: Hier die aktuellen Meldungen von den Straßen bei uns in der Region. Wenn du gerade auf der A3 Regensburg in Richtung Passau unterwegs bist, fahr zwischen den Anschlussstellen Neutraubling und Rosenhof besonders vorsichtig. Hier kommt es zu Verzögerungen wegen eines defekten Fahrzeugs. Wir bleiben noch auf der A3. Regensburg in Richtung Nürnberg. Auch zwischen den Anschlussstellen Sinzing und Nittendorf kommt es zu Behinderungen wegen einer Baustelle. Auf der A93. Regensburg in Richtung Weiden. Hier kommt es zwischen den Anschlussstellen Regensburg Nord und Regenstauf zu Behinderungen wegen einer Baustelle.
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3: Der heutige Freitag wird wieder richtig heiß. Schon in den frühen Morgenstunden wird es richtig warm. Im Laufe des Tages Temperaturen von bis zu 36 Grad. Nachts kühlt es ab auf 20 Grad.
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hier die aktuellen Meldungen von den Straßen bei uns in der Region. Fahr auf der A3 Regensburg in Richtung Nürnberg vorsichtig. Zwischen den Anschlussstellen Sinzing und Nittendorf kommt es zu Verzögerungen wegen einer Baustelle. Wechseln wir zur A93 Regensburg in Richtung Weiden. Hier kommt es zwischen Regensburg Nord und Regenstauf zu Behinderungen wegen einer Baustelle. Wir bleiben noch auf der A93. Weiden in Richtung Regensburg. Auch zwischen den Anschlussstellen Brunholz und Regenstauf kommt es zu Behinderungen wegen einer Baustelle.

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1: Ich bin Yves Simon. Niederlage für das deutsche Team am Abend bei der Fußball-WM. In New York hat die Mannschaft von Bundestrainer Nagelsmann mit 1:2 gegen Ecuador verloren. Da konnte auch Edeljoker Dennis Undaff nicht helfen, der nach dem Spiel bei Magenta TV.
2: Ich hatte das Gefühl, dass sie es mehr wollten als wir. Die waren griffiger. Bei denen ging es noch um alles. Daraus müssen wir lernen, dass wir selbst in solchen Spielen, weil wir wollten gewinnen, auch alles reinschmeißen und den Sieg wollen. Und ich glaube, man hat heute auf dem Platz gesehen, dass sie es mehr wollten.
1: Ja, Ecuador ist wegen des Siegs auch eine Runde weiter. Deutschland stand ja schon vor dem Spiel als Gruppensieger fest. Nicht auf dem Platz war Nathaniel Brown. Der 23-Jährige kämpft mit Adduktorenproblemen. Während er sich auskuriert, berichten Medien, dass Brown für 55 Millionen Euro von Eintracht Frankfurt zum FC Bayern wechselt und dort einen 5-Jahres-Vertrag bekommt. An den bayerischen Mittelschulen beginnen heute die Abschlussprüfungen für den qualifizierenden Abschluss. 43.000 Schülerinnen und Schüler müssen in der Früh antreten, bei Temperaturen deutlich über 30 Grad, teilweise eher an die 40. Die Abiturienten in Bayern sind dagegen schon fertig. Sie bekommen heute ihre Zeugnisse und werden dann offiziell verabschiedet. Der Bund hat sich mit den Ländern auf eine Finanzreform geeinigt. Das ist das Ergebnis der Ministerpräsidentenkonferenz, das am Abend bekannt wurde. Die Bundesländer wollen, dass der Bund sich stärker an den Kosten neuer Bundes- und EU-Vorgaben beteiligen wird. Und zwar 80% soll der Bund davon übernehmen. Internationale Rettungsteams bereiten gerade ihren Einsatz im Erdbebengebiet von Venezuela vor. Aus Deutschland fliegen in der Früh knapp 50 THW-Kräfte mit Spürhunden. Auch Mexiko schickt ein großes Team mit Rettungskräften, Medizinern und Drohnen. Nach zwei schweren Beben meldet die Regierung bisher 188 Tote, mehr als 1500 Verletzte und rund 200 Vermisste unter den Trümmern. Auch die Vereinten Nationen und die USA wollen helfen.
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0: Hier die aktuellen Meldungen von den Straßen bei uns in der Region. Fahr auf der A3 Regensburg in Richtung Nürnberg vorsichtig. Zwischen den Anschlussstellen Sinzing und Nittendorf kommt es zu Behinderungen wegen einer Baustelle.
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2: Der heutige Freitag wird wieder richtig heiß. Schon in den frühen Morgenstunden wird es richtig warm. Im Laufe des Tages Temperaturen von bis zu 36 Grad. Nachts kühlt es ab auf 20 Grad.
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hier die aktuellen Meldungen von den Straßen bei uns in der Region. Fahr auf der A3 Regensburg in Richtung Nürnberg vorsichtig. Zwischen Sinzing und Nittendorf kommt es zu Behinderungen wegen einer Baustelle.

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1: Ich bin Yves Simon. Schönen guten Morgen. Im dritten WM-Gruppenspiel gab es den ersten heftigen Dämpfer für die deutsche Fußballnationalmannschaft. Gegen Ecuador gab es eine 1:2 Niederlage und das völlig verdient. Pia Wegner mit den Einzelheiten.
2: Nach einer Minute und 49 Sekunden erzielte Leroy Sané das zweitschnellste Tor in der deutschen WM-Geschichte. Doch das reichte nicht. Nur wenige Minuten später traf Ecuador zum Ausgleich. Das deutsche Team machte anschließend zu viele Fehler und kassierte in der 77. Minute den 1:2-Treffer zur ersten Turnierniederlage. Die WM-Reise ist für Deutschland damit aber nicht vorbei. Der Gruppensieg und auch der Einzug ins 16. Finale standen bereits vor der Partie fest.
1: Außerdem eine Runde weiter, die Elfenbeinküste, die Niederlande, Japan und auch Schweden. Die Sanierung der Bahnstrecke Hamburg-Berlin ist deutlich teurer geworden als geplant. Laut Bundesverkehrsministerium liegen die Kosten inzwischen bei etwa 2,7 Milliarden Euro und das statt der ursprünglich veranschlagten 2,2 Milliarden plus Risikopuffer. Grund sind unter anderem wochenlange Bauverzögerungen durch Frost letzten Winter. Kritiker monieren außerdem, dass trotz der hohen Ausgaben das modernere Zugsystem ETCS nicht installiert wurde und es in einigen Jahren wieder zu einer Großsperrung kommen dürfte. Deswegen. Im Osten der Demokratischen Republik Kongo sind inzwischen mehr als 300 Menschen an Ebola gestorben. Die Behörden melden außerdem über 1150 bestätigte Infektionen. Die Epidemie in den betroffenen Provinzen ist damit noch nicht gestoppt. Ab nächster Woche soll ein antivirales Medikament getestet werden, das nach Kontakt mit dem Erreger vorbeugend wirken könnte. Zusätzlich wollen Experten auch ein Antikörpermittel ausprobieren. Bayern ist das Land für Gründer und Start-ups. Denn letztes Jahr hat es fast 55.000 Neugründungen gegeben. Das ist mehr als in jedem anderen Bundesland. Der bayerische Wirtschaftsminister Aiwanger hat in einer Regierungserklärung im Landtag gesagt, dass Firmengründungen schneller und vor allem auch einfacher werden müssen. Da sieht Aiwanger vor allem den Bund in der Pflicht, Bürokratie abzubauen. Von der Opposition heißt es, Aiwanger soll lieber erstmal seine eigenen Hausaufgaben machen.
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3: Hier die wichtigsten Meldungen von den Straßen bei uns in der Region. Fahr auf der A3 Regensburg in Richtung Nürnberg vorsichtig. Zwischen den Anschlussstellen Sinzing und Nittendorf kommt es zu Verzögerungen wegen einer Baustelle. Auf der A93 Regensburg in Richtung Holledau. Fahr zwischen

0: zwischen den Anschlussstellen Abensberg und Ziegenburg besonders vorsichtig. Es kommt zu Behinderungen durch Gegenstände auf der Fahrbahn.
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2: Der heutige Freitag wird wieder richtig heiß. Schon in den frühen Morgenstunden wird es richtig warm. Im Laufe des Tages Temperaturen von bis zu 36 Grad. Nachts kühlt es ab auf 20 Grad.
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6: Hier die aktuellen Meldungen von den Straßen bei uns in der Region. Wenn du gerade auf der A3 Regensburg in Richtung Nürnberg unterwegs bist, fahr zwischen den Anschlussstellen Sinzing und Nittendorf vorsichtig. Hier kommt es zu Verzögerungen wegen einer Baustelle.

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7: Ich bin Christian Augustin, guten Morgen. Dämpfer für die deutsche Fußballnationalmannschaft bei der Weltmeisterschaft. Im dritten Gruppenspiel gab es gegen Ecuador eine 1:2 Niederlage. Zwar erzielte nach nur einer Minute und 49 Sekunden Leroy Sané das zweitschnellste Tor in der deutschen WM-Geschichte. Das reichte aber nicht, denn nur wenige Minuten später fiel der Ausgleich. Trotz Niederlage bleibt's beim Gruppensieg und dem Einzug in die nächste Runde. Die Zahl der Todesopfer nach dem schweren Erdbeben in Venezuela ist auf 235 gestiegen. Mehr als 4.300 Verletzte hat man bisher in öffentlichen Krankenhäusern behandelt. Die meisten sind leicht verletzt. Zwei heftige Beben der Stärke 7,2 und 7,5 erschütterten am Mittwoch den Norden und das Zentrum Venezuelas. Der Freistaat Bayern ist das Land für Gründer und Start-ups. Im vergangenen Jahr gab es fast 55.000 Neugründungen. Das sind mehr als in jedem anderen Bundesland. Nicht nur deshalb wünscht sich Bayerns Wirtschaftsminister Hubert Aiwanger, dass Firmengründungen schneller und einfacher werden. Er sieht vor allem den Bund in der Pflicht, Bürokratie abzubauen.
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10: Kurzer Blick auf die A3 Nürnberg Richtung Passau. Zwischen Nittendorf und Sinzing in beiden Richtungen haben wir Rehe auf der Fahrbahn. Hier unbedingt langsam fahren.
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10: Hab ich keinen für dich. Wenn du aber einen für uns hast, dann sei so gut. Ruf kurz an oder schreib zu so früher Stunde einfach eine WhatsApp an die 0160 89 70 89 7.
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12: Wir haben 21 Grad in Regensburg und der Region. Heute wird es wieder richtig heiß, maximal 33 Grad. Keine Wolken, ganztägig klarer Himmel.
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10: Wunderschönen guten Morgen. Jonas, bist du fit? Boah. Du hast ja gestern Deutschland geguckt.
12: Ja, hat sich nicht so gelohnt irgendwie. Also das war dünn, du hast es in den Gong FM News gehört. 2-1 verloren, das war ein Satz mit X und das muss jetzt am Montag direkt besser sein. Aktuell sieht es danach aus, als würden wir am Montag gegen Paraguay spielen.
10: Paraguay, okay, wir schauen mal. Wir haben ein lustiger Funfact an der Stelle, wir haben heute beide verschlafen.
12: Ja, stimmt.
10: Er wegen Fußball und ich, weil ich einen Schnack im Zimmer habe. Eine Stechmücke, Jonas.
12: Ich weiß. Bei uns ist eine Schnarke.
10: Also, wir starten rein in diesen Freitagmorgen. BTS mit Swim gibt's jetzt hier für dich auf Gong FM. Swim.

0: Gong FM, wir haben 6.06 Uhr, Miley Cyrus mit End of the World.
1: Und wir starten rein in den letzten Arbeitstag der Woche. Heute nochmal heiß, das ganze Wochenende über auch. Und dafür müsst du natürlich top informiert sein. Was für heute wichtig ist, das checken wir gleich.
0: Bis dahin, alle Farben mit Body Talk. Du hörst Gong FM, wir haben es immer noch 6.06 Uhr.

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1: Das ist Kong FM, wir haben es 6.14 Uhr, jetzt mit allem, was wir für heute wissen müssen.
2: Viele nehmen sich vielleicht dieses Wochenende eine Auszeit, sagen vielleicht auch, sie möchten aus diesem Regensburger Kessel mal rauskommen und haben gesagt, komm, ich ziehe mir ein paar Tickets bei der Deutschen Bahn. Jetzt hast du die Möglichkeit, dieses Wochenende deine Tickets dir aber auch erstatten zu lassen wegen der extremen Hitze. Wer wegen der Hitze lieber nicht fahren möchte, kann einfach sein Ticket kostenlos stornieren. Der Grund dafür ist, dass es zu Verspätungen kommen kann. Wahrscheinlich auch, dass es brutal unangenehm ist, in einem deutschen Bahnzug bei 40 Grad zu sitzen.
1: Außerdem, Klimaanlagen wollen vielleicht, aber vielleicht auch nicht.
2: Vielleicht auch nicht. Kann es auch, wie du sagst, zu Problemen mit der Klimaanlage kommen, weil die auch überhitzen. Schienen sind belastet wegen der Hitze, die Weichen, Signale und Oberleitungen. Und was auch eine Sache ist, die vor allem am Sonntag dann nochmal interessant wird, ist die Wetterlage, denn es kann zu stärkeren Gewittern, Starkregen, Sturmböen und

0: Böschungsbränden kommen.
1: Böschungsbränden. Ja, okay. Aber das ist gar nicht so schlimm. Dann machen wir uns einfach doch ein schönes Wochenende in Regensburg. Grieserspitz, bisschen an der Donau sitzen.
0: Genau.
1: Abends was Nettes trinken, Stadt am Hof. Mir fallen so viele Sachen ein.
0: Ja, man muss nochmal dazu sagen, es gilt nur für Tickets, die zwischen dem 23. und 30. Juni gelten.
1: Okay, nehmen wir so hin.
0: Ja.
1: Immerhin etwas, oder?
0: Voll, ich finde es kulant von der Deutschen Bahn. Ist ja auch ehrlich zu sagen, bei der Hitze, ey, das kann dazu kommen, wenn du nicht fahren willst, dann kriegst du deine Kohle zurück.
1: So, und mit diesen guten Nachrichten starten wir rein in diesen Freitagmorgen. Kato und John, jetzt für dich mit Turn the Lights Off.

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2: Ja, wegen der Hitze hat der Bayerische Fußballverband alle Jugendspiele am Wochenende abgesagt. Betroffen sind auch alle offiziellen Partien in Stadt und Landkreis Regensburg sowie die Ü40 Bayerische Meisterschaft in Schierling. Freundschafts- und Testspiele sollen möglichst auf die Morgen- oder Abendstunden verlegt werden.
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0: Die Rehe sind immer noch auf der Fahrbahn A3 Nürnberg Richtung Passau. Zwischen Nittendorf und Sinzing einfach mal aufpassen in beide Richtungen und keinen erwischen. Top. Gute Fahrt.
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0: Haben wir keinen für dich? Wenn du einen für uns hast, dann sei so gut, ruf kurz durch. 0800 0800 89 7 ist deine kostenlose Gong FM Service Hotline.
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2: Wir haben aktuell 21 Grad in Regensburg am Fischmarkt und 22 in Nittenau. Heute ganztägig klarer Himmel, maximal 33 Grad. Morgen auch nochmal keine Wolken am Himmel. Die Sonne wird auch da ordentlich Gas geben, wieder bei maximal 34 Grad.
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0: Wunderschönen guten Morgen.
2: Guten Morgen. Während unsere deutsche Nationalmannschaft natürlich alles gibt, hat man gestern jetzt nicht unbedingt gesehen, in Amerika bei der Fußballweltmeisterschaft und sonst die Sommerpause so vor sich dahin.
0: Was denn? Ich weiß nicht, was du sagen willst. Dümpelt?
2: Ja. Ging gestern wieder der Trainingsauftakt los von unserem SSV Jahn Regensburg. Kannst dich auch nochmal reinklicken bei Instagram, gongfm89-7, wie es da aussah. Aber es gibt eine Mannschaft bei uns in Regensburg, die sind die ganze Zeit am Start und sind am Spielen.
0: Welche das ist, checken wir in knapp 10.

0: 6.37 Uhr.
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2: 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Für die Guggenberger Legionäre beginnt am Wochenende eine neue Phase der Baseball-Saison. Für die Legionäre geht es zum Auftakt, nämlich auswärts gegen die Bonn Capitals. Das Besondere, die Ergebnisse aus der ersten Saisonhälfte gegen die anderen Top-Teams werden mitgenommen. Deshalb starten die Regensburger mit 5 Siegen und 3 Niederlagen in die neue Tabelle. Das erste Spiel ist am Samstag 18 Uhr, das zweite am Sonntag um 13 Uhr, beide in Bonn.
0: Die Formel 1 ist in Österreich dieses Wochenende unterwegs. Am Red Bull Ring werden über 36 Grad erwartet. Deswegen hat die Rennleitung den Hitzealarm ausgelöst, was eine Pflicht für Fahrerkühlsysteme sowie eine Erhöhung des Mindestgewichts mit sich zieht. Die Maßnahme soll die Piloten bei den Temperaturen entlasten. Die Top 3 der WM-Wertung führen aktuell Antonelli, Hamilton und Russell an. Das Rennen läuft am Sonntag um 15 Uhr bei Sky und Wow.
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0: Gong FM, 6.55 Uhr. Du hast deine Gong FM Wachmacher. Gleich sprechen wir ein bisschen über ein Jahr. Die haben gestern ihr Trainingsauftakt gehabt für die für die Drittligasaison, wollte ich sagen.
1: Außerdem gleich für dich mit am Start Lady Gaga zusammen mit Doechii. Runway noch in der nächsten halben Stunde.
0: Und Bruno Mars. I Just Might hörst du gleich auf Gong FM.
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6: Ich bin Christian Augustin. Schönen guten Morgen. Dämpfer für die deutsche Fußballnationalmannschaft bei der Weltmeisterschaft. Mit 1:2 verlor das DFB-Team gegen Ecuador trotz des Führungstreffers von Leroy Sané nach nicht mal ganz 2 Minuten. Der Ausgleich fiel recht schnell und dann verlor Deutschland den Faden. Am Montag geht schon weiter. Der Gegner im 16. Finale in Boston steht aber noch nicht fest. Hilfe aus Deutschland. Von Niedersachsen aus startet heute früh ein Einsatzteam des Technischen Hilfswerks nach Venezuela. Knapp 50 Helferinnen und Helfer fliegen mit einer Bundeswehrmaschine ins Erdbebengebiet, um die Suche nach Verschütteten zu unterstützen. 2 heftige Beben der Stärke 7,2 und 7,5 erschütterten am Mittwoch den Norden und das Zentrum Venezuelas. Man geht von vielen Toten und Verletzten aus. Geräte wie Smartphones oder Waschmaschinen muss man künftig reparieren lassen können. Der Bundestag beschloss am Abend ein Gesetz zum Recht auf Reparatur und setzt damit eine EU-Richtlinie gegen die Wegwerfmentalität um. Hersteller müssen sicherstellen, dass man ihre Geräte während der üblichen Lebensdauer zu einem angemessenen Preis reparieren lassen kann.
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9: Alles ruhig auf den Straßen, ich habe keine Meldungen für dich aus Regensburg und der Region. Komm gut in die Arbeit.
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9: Haben wir auch keinen. Wenn du aber einen für uns hast, dann sei so gut, ruf kurz durch. Kostenlos unter der Gong FM Service Hotline 0800 0800 89 7.
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10: Wir haben aktuell 21 Grad in Regensburg und der Region. Maximal 33 werden es heute. Keine Wolken. Wir haben ganztägig einen klaren Himmel.
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9: Einer ist so am Gähnen da drüben.
10: Boah, also 4 Stunden Schlaf sind echt Ticken zu wenig.
9: Dann hättest du halt den Fernseher ein bisschen eher ausschalten müssen. Du hast doch gesagt, es hat sich gar nicht rentiert.
10: Nee, aber das kann ich ja erst wissen, nachdem ich 90 Minuten geguckt habe.
9: Naja, aber kann man das nicht schon nach 70 Minuten oder sowas vielleicht auch schon...
10: Nee, da stand es glaube ich sogar noch 1-1. Achso. Da hätte noch alles passieren können.
9: Na gut, also es haben nur alle beide wegen...
10: Ja, aber Julians Nagelsmänner haben es nicht gebracht auf den Platz.
9: Okay. Wir starten rein. Ich hoffe, du bist heute ein bisschen, wie sagt man, besser fitter? Drauf. Fitter, genau. Und wenn nicht, dann ist heute trotzdem schon Freitag. So. Olivia Dean jetzt hier auf Gong FM.
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0: Kong FM, wunderschönen guten Morgen. Wir haben 7.06 Uhr und wir starten rein mit allem, was man für die WM wissen muss. Meine Meldung hat was mit Traditionen vor dem Fußballspiel zu tun. Jonas, was hast du zu erzählen gleich?
1: Ja, wir gucken doch nochmal ein bisschen aufs Spiel gestern, denn es gibt so ein paar Statistiken, die sind ein bisschen besorgniserregend, was unsere deutsche Mannschaft seit dem Jahr 2014 nicht mehr bei einer Weltmeisterschaft hinbekommen hat.
0: Statistiken immer gut zu früh am Morgen.
1: Klar.
0: Hören wir uns gleich an. Vorher Kamerad mit Be Mine hier auf Gong FM. Wunderschönen guten Morgen.

0: So starten wir rein in diesen Freitagmorgen. Wir haben es 7.15 Uhr.
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3: In allen Spielen bei dieser WM hat Deutschland bis jetzt ein Gegentor bekommen. Das letzte Mal, dass Deutschland kein Gegentor bei einer WM bekommen hat, war das Finale 2014 gegen Argentinien.
0: Der Sport muss doch spannend bleiben, Jonas.
3: Aber gerne dann ab jetzt.

0: würde ich sagen, weiter ohne Gegentore bis ins Finale.
1: Okay. Argentiniens Rodrigo de Paul und Leandro Paredes. Berichtige mich, wenn ich das jetzt nicht richtig ausgesprochen habe, Jonas.
0: War korrekt.
1: Sehr gut. Die haben ein ganz süßes Ritual vor dem Spiel. Noch bevor die Mannschaftskollegen nämlich dazukommen, stehen die beiden schon auf dem Rasen und essen gemeinsam Karamellbonbons. Und das machen die seit 2022, da sind sie nämlich Weltmeister geworden.
0: Ja, würde ich aber auch weitermachen dann.
1: Als deine Fußballkarriere noch lief, hattest du da auch ein Ritual, was du gemacht hast vom Spiel?
0: Boah.
1: Okay, es fällt dir keins direkt ein, dann gab's wohl keins.
0: Bier getrunken oder so.
1: Ja, warum nicht?
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2: 7.26 Uhr.
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4: Ich kann meine News nicht öffnen.
2: Achso, okay, dann.
4: Warte kurz. Gib mir kurz.
2: Ein Streit?
4: Ja, statt im Supermarkt an der Kasse zu sitzen oder Waren einzuräumen, sollen Beschäftigte im Groß- und Einzelhandel in Stadt und Landkreis Regensburg heute streiken. Die Gewerkschaft Verdi hat sie zum Arbeitskampf aufgerufen, um in den laufenden Tarifverhandlungen im bayerischen Handel Druck auf die Arbeitgeber zu machen. Hier in der Region sind die Beschäftigten vom Norma-Lager in Regenstauf zum Streik aufgerufen. Außerdem die Mitarbeitenden von IKEA Regensburg, Edeka, Netto und Galeria im Deetz Regensburg.
2: Oh, nicht im IKEA, ich brauche heute noch Kleiderbügel.
4: Ich brauche auch eine Lampe.
2: Mann.
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2: A93, Pfaffensteiner Brücke, Regensburg Richtung Holledau. Ist das in Höhe Regensburg, Pfaffenstein. Ist ein Unfall passiert. Personen laufen hier auf der Fahrbahn. Gasse für Rettungs- und Einsatzfahrzeuge hier bitte bilden. Wenn du unterwegs bist, gute Fahrt.
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2: Landkreis Regensburg in Regenstauf wird geblitzt. Gutenbergstraße und im Landkreis Regensburg in Donaustauf in der Prüllstraße 30 sind erlaubt. Und wenn du noch was siehst, dann darfst du natürlich jederzeit gerne bei uns anrufen. Wir freuen uns über alles. 0800 0800 89.7, deine kostenlose Gong FM Service Hotline.
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4: Temperaturen zwischen 21 und 23 Grad in Regensburg und der Region. Wir bekommen heute maximal 33, ganztägig klarer Himmel, genau wie morgen, da aber noch ein bisschen heißer. Der Samstag, da steht das Thermometer dann so um die 34 Grad.
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2: Okay, Jonas, für dich ist das Deutschlandspiel nicht ganz so gut ausgegangen, aber einer hat tatsächlich mit seinem Tipp richtig gelegen beim Gong FM Kick-Tipp.
4: Ja, das ist verrückt. Wir haben echt alles Mögliche getippt bekommen bei uns in der Instagram-Story gongfm89-7. Da laden wir nämlich immer 24 Stunden vor Anpfiff eine Story hoch und da kannst du tippen. Und wenn du richtig tippst, kannst du was von Schneider Weiße, ein richtig schönes WM-Paket gewinnen. Mhm. Und eine einzige Person hat 2-1 gegen Deutschland getippt.
2: Frech. Und den werden wir jetzt dann gleich mal anrufen und mit der Schande konfrontieren. 10 Minuten, dann hören wir uns wieder.

0: Gong FM, wir haben es 7.39 Uhr. Du hörst die Wachmacher. Ich bin die Becky und da drin steht der Jonas.
1: Ja, hier.
2: Der Gong FM Kicktipp macht die WM zu deiner Heim-WM. Zusammen mit Schneider Weiße und Schneiders Landbrauerei posten wir vor jedem Deutschlandspiel, so 24 Stunden vorher, ein Kick-Tipp. Und da kannst du dann deinen Tipp abgeben, was du glaubst, wie Deutschland spielt. Und wenn du das richtig tippst, bekommst du ein Kastenschneider Helles, Kastenschneider Helles alkoholfrei, Kastenschneider Weiße Naturtrüb, ein Liegestuhl von Schneider Helles und natürlich 6 Gläser und einen Flaschenöffner, weil du willst ja auch an das leckere Etwas, was da drin ist,
0: auch rankommen.
2: Und Deutschland hat gestern gespielt, nicht so gut. Und da haben wir natürlich auch die Story gepostet und ein einziger Mensch hat 2-1 Ecuador getippt.
0: Genau, einer hat den richtigen Tipp abgegeben, Felix, und den haben wir angerufen. Felix, bist du schon wach? Wie ist die Lage bei dir?
3: Ich bin wach, ja. Guten Morgen.
0: Guten Morgen. Wo erwischen wir dich denn gerade?
3: In der Küche beim ersten Kaffee.
0: Hast du gestern geschaut?
3: Ja.
0: Hast
3: ja,
0: du, ja, sei mal ehrlich, hast du dich gefreut, dass du den richtigen Tipp abgegeben hast?
3: Nein, natürlich nicht. Natürlich nicht.
0: Wie kommst du denn auf so einen Tipp, sag mal?
3: Ja, ich dachte einfach, wir brauchen nochmal einen Dämpfer, bevor es dann auch richtig losgeht in den Cowboy-Spielen.
2: Ich habe tatsächlich gelesen, dass die ganzen letzten Weltmeister immer einen Dämpfer in der Gruppenphase hatten. Wir 2014 gegen Ghana müsste das gewesen sein, oder gegen Algerien? Auf jeden Fall, seitdem gab es nie einen Weltmeister, der nicht in der Gruppenphase gepatzt hat. Ich meine, Argentinien hat gegen Saudi-Arabien verloren.
0: Das hat sich Felix bestimmt auch gedacht, als er so getippt hat, hm?

0: Genau, so ist es. So, Felix, wir beglückwünschen dich, weil genau dieses Paket vom Gong FM Tipp ist jetzt nämlich deines.
1: Herzlichen Glückwunsch.
2: Mega, vielen Dank. Danke.
0: Holst du dir ab? Und dann hast du eine gute Zeit beim nächsten Deutschlandspiel, ja? Und da tippst du dann aber auch wieder für Deutschland.
2: Jetzt nur noch für Deutschland.
0: Sehr gut. Also, und du weißt Bescheid, der nächste Gong FM Kick-Tipp, 24 Stunden vorm nächsten Deutschlandspiel kannst du deinen Tipp abgeben bei uns in Insta.
1: Das
0: Gong FM 89-7.
1: Müsste dann Sonntag so gegen 22.30 Uhr sein, weil am Montag um 22.30 Uhr spielt dann Deutschland gegen Paraguay höchstwahrscheinlich.
0: Na also, so, jetzt kommen wir wieder zu Immer vor den Hits. Regen wäre immer gut gewesen und wenn es dann Männer regnet, wäre gleich doppelt und dreifach gut, oder Jonas?
1: Nee.
0: Für dich jetzt hier auf Regensburgs Hitradio. Gary Halliway mit It's Raining Man. So starten wir rein in diesen Freitagmorgen. Nicht mehr lange, dann ist auch schon Wochenende. Kriegen wir noch gemeinsam hin. Du hast Gong FM.

0: Gong FM, 7.54 Uhr, punktgenau haben wir es. Es wird ein heißes Wochenende und es findet auch das Malle Open Air statt. Und da haben wir gleich noch ein paar interessante Infos dazu.
1: Bis dahin, Sabrina Carpenter mit Madonna. Bring a Love noch in der nächsten halben Stunde.
0: Und auch noch Tate McRae. Greedy gibt's gleich in voller Länge hier auf Gong FM.
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10: Ich bin Christian Augustin, guten Morgen. Eine Niederlage zum Abschluss der Gruppenphase, aber kein Grund zur Sorge. Die deutsche Fußballnationalmannschaft verlor bei der WM ihr letztes Vorrundenspiel gegen Ecuador mit 1:2. Trotzdem ist die DFB-Elf Gruppensieger und steht im 16. Finale. Premiere für die Elfenbeinküste, das Team zieht zum ersten Mal überhaupt in die K.O.-Runde einer Fußball-WM ein, und zwar nach einem 2:0 gegen Curaçao. Außerdem spielten Niederlande Tunesien 3:1 und Schweden Japan 1:1. Wir haben künftig ein Recht auf Reparatur. Der Bundestag beschloss am Abend, dass diese EU-Richtlinie umgesetzt werden muss. Damit werden Hersteller gesetzlich dazu verpflichtet, ihre Produkte wie Handys oder Waschmaschinen während der üblichen Lebensdauer zu einem angemessenen Preis zu reparieren, und das möglichst unkompliziert. Zum Beispiel mit Akkus in Smartphones, die wieder austauschbar sind. Wenn der Bund neue Gesetze beschließt, soll er künftig auch den Großteil der Kosten übernehmen. Darauf einigten sich der Bundeskanzler und die Ministerpräsidenten. Der Bund trägt künftig 80% der Kosten für Gesetze, die Länder und Kommunen finanziell belasten. Das kann zum Beispiel der Ausbau der Ganztagsbetreuung an Grundschulen sein.
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5: A93 Pfaffensteiner Brücke, das ist Regensburg Richtung Holledau, ist die Einfahrt. Regensburg-Pfaffenstein, da ist ein Unfall passiert. Personen laufen auf der Fahrbahn. Hier bitte eine Gasse für Rettungs- und Einsatzfahrzeuge bilden. Wenn du unterwegs bist, gute Fahrt.
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5: Landkreis Regensburg in Regenstau steht einer in der Guttenbergstraße, und im Landkreis Regensburg in Donaustauf in der Prüllstraße haben wir einen stehen. Solltest du noch einen haben, dann sei so gut, ruf kurz durch. 0800 0800 89 7 ist deine kostenlose Gong FM Service Hotline.
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12: Temperaturen zwischen 21 und 24 Grad in Regensburg und der Region. Die Sonne ist schon ordentlich am Brutzeln draußen. Es wird nur heißer, aber ganz täglich haben wir einen klaren Himmel bei maximal 33 Grad.
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5: Wunderschönen guten Morgen.
12: Morgen.
5: Henna kommt aus dem Gähnen gar nicht mehr raus.
12: Heute ist wirklich zäh. Das Gute ist, heute ist Freitag, ja. Montag. Wird dafür dann nochmal umso krasser, wenn da das Spiel dann um 22.30 Uhr ist und dann schleppe ich das die ganze Woche mit rum.
5: Dann kann ich dann am Montag wieder nicht mit dir in Topform rechnen.
12: Nee, aber ich werde mein Bestes geben.
5: Ja, wobei man sagen muss, wir haben heute beide verschlafen. Bei mir war es aber die Mücke in meinem Zimmer. Die hat mich wach gehalten. Ja, genau so ging's los. So, du hast Gong FM. Jetzt werde ich auch gleich sauer. Immer voll die Hits. Die kommen jetzt von Shakira und Burna Boy. Du hast Gong FM. Wir haben es Punkt

0: Gong FM, wir haben es 8.07 Uhr.
1: Es ist so brüllend heiß. Mein Ventilator ist im Dauerbetrieb. Kurze Geschichte an der Stelle. Ein guter Freund von mir war jetzt auf Ventilatorenjagd. Alles ausverkauft. Ja. Dann hat er sich einen Ventilator gekauft für 11 Euro. Der ist, würde ich sagen, so groß wie ein Fladenbrot. So wie ein, also das ist wirklich...
0: Ach so, das Drehblatt-Motoren-Ding.
1: Genau, genau. Und ein brutal... ich sag so, der würde perfekt in das Büro von Stromberg passen. Das ist so richtig oll.
0: Okay, der ist vielleicht so groß wie so eine 1 Liter Wasserflasche, oder?
1: Ja, maximal. Also der weiß, wie er sich kühl hält. Wie hältst du dich aber kühl? Und was machst du bei diesen Temperaturen? Bist du lieber drin, draußen? Schreib, fliegst du gerne weg?
0: Du hast Gong FM, wir klären das in knapp 10 Minuten.

0: Morgen-FM, wir haben es 8.18 Uhr. Wunderschönen guten Morgen.
1: Was macht man bei diesen Temperaturen am Wochenende? Was hast du geplant?
0: Mein fauler Arsch wird mein Zimmer nicht verlassen. Da ist ein Ventilator drin. Ich habe mir eine Packung Eis gekauft. Es gibt nichts, was so notwendig wäre, dass ich dieses Zimmer verlassen würde.
1: Also ich versuche auch heute auch alles einzukaufen,
0: ja,
1: dass ich dann nicht bei der Hitze nochmal über einen Neufahrplatz, Heidplatz.
0: Bus fahren, ganz schlimm.
1: Gott sei Dank für diesen Roller. Es war einer der besten Käufe, Investitionen meines Lebens. Und wir haben Regensburg und die Region gefragt, was machst du bei 36 Grad und heißer?
2: Also ich fahre ultra gerne an See, irgendwie Volleyball spielen, am Murnersee zum Beispiel oder am Steinberger See oder Tretboot fahren.
3: Ruhig halten. Also ich muss sagen, ich verbringe den Tag verdunkelt zu Hause und warte drauf, dass es wieder kühler wird.
4: Also ich habe mir gerade einen neuen Ventilator geholt. Also ich chill einfach daheim.
0: Sport bei der Hitze, das ist auch nur für die ganz, ganz Harten, oder?
1: Also das ist wirklich krass. Wenn ich aber mal so auf den Ausblick gucke, es ist ein Ende in Sicht. Sonntag nochmal 37 Grad und dann kühlt es sich ein bisschen runter. 28, 28, 25, 25. Und dann gibt es auch wieder Regen, jawohl.
0: Hey, auf den freuen wir uns auch. Mal ein bisschen ausdampfen hier.
1: Ja, okay, das stimmt wohl.
0: So, du hast gegangen, vor allem, wenn du was Cooleres am Wochenende vorhast, dann schreib uns das gerne. Und wenn du noch ein bisschen Inspo brauchst, klick dich rein auf Insta, gongfm89-7. Da gibt es eine kleine Übersicht von Veranstaltungen aus Regensburg und der GongFM-Region.

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7: 8:29
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9: Gestern war Trainingsauftakt für unseren SSV Jahn Regensburg. Wir waren vor Ort, kannst du auch nochmal dir ein paar Bilder angucken in unserer Story Gong FM 89-7 und wir haben mit Hannes Herrmann gesprochen. Er ist der neue Torwart vom SSV Jahn Regensburg, aktuell ausgeliehen an uns. Er spielt normalerweise beim HSV in Hamburg und wir haben ihn gefragt, worauf freust du dich denn?
10: Auf alle Spiele eigentlich. Also es ist jetzt sozusagen meine erste dann Drittliga-Saison. Ich habe viel schon geguckt letztes Jahr, deswegen bei Magenta dann schon ordentlich ausgenutzt das Abo und dieses Jahr dann selber zu spielen, da ist mir egal gegen wen oder wo, ist Fußball, ich habe immer Bock.
9: So soll es doch sein. Die dritte Liga startet dann am Wochenende vom 8. August.
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12: Ich habe keine Meldungen für dich. Wenn du unterwegs bist, gute Fahrt.
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12: Regensburg in der Theodor-Storm-Straße steht einer, im Landkreis Regensburg in Regenstauf in der Guttenbergstraße und im Landkreis Regensburg in Donaustauf in der Prüllstraße. 30 sind erlaubt und wenn du noch was siehst, dann sei so gut, ruf kurz durch. 0800 0800 89 7 ist unsere kostenlose Gong FM Service Hotline.
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9: Ja, es war heiß schon draußen. Wir haben schon 25 Grad geknackt in einigen Orten in Regensburg und der Region, kriegen maximal 33, haben ganztägig einen klaren Himmel.
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12: Wir starten in eine neue Runde vom Gong FM Ticket Sommer. Wir dürfen noch nicht allzu viel verraten, aber Jonas, das Festival startet Morgen,
9: so sieht's aus. Kannst schon mal dein Handy in die Hand nehmen, schon mal das Tippfeld öffnen und dann gibt's gleich Tickets für dich.
12: Ja,

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0: Regensburgs Hitradio um 8.42 Uhr.
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3: So ist es. Regensburgs Hitradio schickt dich aufs Malle Open Air. Pierre van Hofen aus der Gong FM Drive Time liegt auf. Ingo ohne seinen Flamingo ist am Start. Und Micha von der Rampe unter anderem auch mit dabei.
0: Und jetzt die Frage: Wer will die Karten haben? Leitungen sind offen. Hier sind Jonas und Becky von den Gong FM Wachmachern. Wer ist denn da? Guten Morgen.
4: Servus, hier ist die Rebecca.
3: Hallo, nee. Rebecca, schon mal Pluspunkt für den Namen.
4: Danke.
0: Das ist ja jetzt hier doppelt gemoppelt.
4: Genau.
0: Also, wo erwischen wir dich gerade? Im Auto?
4: Mit bei der Arbeit, leider.
0: Leider, ja. Du sagst es leider. Bei den Temperaturen. Habt ihr eine Klima oder Ventilatoren?
4: Ja, einigermaßen. Im Gang, im Büro selber nicht.
0: Also sitzen alle im Gang. Alle im Gang, das ja, ist ja herrlich.
4: Genau.
0: Und
4: genau.
0: Was auch herrlich ist, ist, dass Gong FM dich zum Malle Open Air nach Regensburg schickt. Ja. Oh Gott, die sind so. Ja, herzlichen Glückwunsch. Oh Gott.
4: Dankeschön.
3: Weißt du denn schon, wen du mitnimmst, Rebecca?
4: Ich nehme 3 Freundinnen mit. Tickets habe ich tatsächlich schon, aber die anderen noch nicht. Deswegen.
3: Sehr.
4: Will ich Ihnen die mir dann schenken.
0: Du machst also hier die Arbeit für deine Freundinnen.
4: Genau.
0: Boah, da ist aber ein dickes Danke dann fällig.
4: Ja, auf jeden Fall.
3: Sollen sie dir noch einen ausgeben?
4: Genau.
3: So, dann wünschen wir euch allen viel Spaß.
4: Vielen, vielen Dank, liebe Freundin.
3: Und wenn du es jetzt nicht in die richtige Leitung geschafft hast, auch nicht schlimm.
0: Nee.
3: Oder? Also ich meine, das Malle Open Air. Wenn du dir einen Pool im Garten stellst oder auf dem Balkon, hast du auch direkt dein eigenes Mallorca, oder? Sehen wir das nicht so? Doch, komm, wir reden uns das schön. 36 Grad, das schafft Spanien niemals.
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0: Gong FM, 8.54 Uhr. Es ist ein Wochenende, das voll bepackt ist mit geilen Sachen. Morgen Malle Open Air Festival. Außerdem gibt es noch das Foodtruck Festival im Gewerbepark. Da haben wir gleich alle wichtigen Infos für dich.
1: So ist es. Bis dahin, Saab und Ty Dolla Sign zusammen mit Wiz Khalifa. Noch in der nächsten halben Stunde mit Location.
0: Und es gibt noch Somber. Homewrecker hörst du gleich in voller Länge auf Gong FM.
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2: Ich bin Christian Augustin. Schönen guten Morgen. Die Zahl der Todesopfer nach dem schweren Erdbeben in Venezuela ist auf 235 gestiegen. Mehr als 4.300 Verletzte kamen bisher in öffentliche Krankenhäuser. Die meisten sind leicht verletzt, es gibt aber auch schwere Fälle. Außerdem werden noch viele Menschen vermisst. Von Deutschland aus ist deshalb ein Einsatzteam des Technischen Hilfswerks auf dem Weg nach Venezuela. Die 50 Helferinnen und Helfer unterstützen bei der Suche. Kaputt heißt künftig nicht mehr automatisch neu kaufen. Der Bundestag hat ein Recht auf Reparatur beschlossen und setzt damit eine EU-Richtlinie um. Hersteller von Waschmaschinen, Tablets und E-Bikes müssen defekte Produkte künftig zu einem angemessenen Preis reparieren. Außerdem soll man neue Geräte leichter reparieren können. Fest verbaute Akkus, zum Beispiel im Handy, gehören damit der Vergangenheit an. Jetzt nur nicht den Kopf hängen lassen. Die deutsche Fußballnationalmannschaft hat das letzte Gruppenspiel bei der WM gegen Ecuador mit 1:2 verloren. Trotzdem geht's als Gruppensieger ins 16. Finale. Da ist schon am Montag das nächste Spiel in Boston. Der Gegner steht allerdings noch nicht fest.
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4: Keine Meldungen für dich aus Regensburg und der Region. Sieht gut aus auf den Straßen. Wenn du unterwegs bist, gute Fahrt.
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4: Regensburg-Prüfeninger Schlossstraße. Beim Prüfeninger Schlossgarten wird geblitzt. In Kumpfmühl, Theodor-Storm-Straße haben wir einen stehen. Und außerdem noch 2 im Landkreis Regensburg. Einmal in Regenstauf in der Guttenbergstraße und einmal in Donaustauf in der Prüllstraße. Wenn du noch einen für uns hast, dann sei so gut, ruf kurz durch. 0800 0800 89 7. Deine vertrauensvolle Service-Hotline, wenn es um Staus und Blitzer geht.
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5: Wir haben aktuell 26 Grad in Regensburg und der Region, bekommen maximal 33. Heute keine Wolken am Himmel, genau wie morgen. Morgen dann maximal 34 Grad.
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5: Wunderschönen guten Morgen.
4: Morgen.
5: Wir starten rein in ein sehr heißes Wochenende. Wenn du noch nicht weißt, was du machen möchtest oder vielleicht magst du auch gar nichts machen, aber wenn du sagst, du willst doch was erleben, klick dich rein. Gong FM 89-7. Unser Was geht am Wochenende Post ist online.
4: So ist es. Kannst du dich mal berieseln lassen von den ganzen tollen Veranstaltungen. Bis dahin. Clock mit Out of the Dark. Hörst du jetzt? Wir haben es Punkt 9 Uhr hier auf Gong FM. Guten Morgen.

0: Long FM, wir haben es 9.06 Uhr und wir haben auch eine gute Veranstaltung fürs Wochenende, oder?
1: So sieht's aus. Es wird sehr lecker. Da muss man auf jeden Fall ein bisschen Platz im Magen haben, weil man kann sich durch gefühlt die ganze Weltküche testen. Und das hier bei uns in der Region.
0: Mehr dazu in knapp 10 Minuten.
1: Bis dahin, immer voll die Hits. 9.06 Uhr haben wir es. Neue Musik gibt's von Fastboy. Beautiful Life hörst du auf Regensburgs Hitradio.

0: 9:14 Uhr. 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
1: Wenn du auf gutes Essen stehst, dann ist dieses Wochenende im Gewerbepark genau dein Ding. Das Regensburger Foodtruck Festival bringt Streetfood aus aller Welt nach Regensburg. Wir haben mit Geschäftsführer Miguel Ortega gesprochen und ihn gefragt, was dieses Jahr besonders angesagt ist und wo sich die längsten Schlangen bilden.
2: Burger oder auch Loaded Fries mit Temperaturen, wie wir es jetzt am Wochenende haben, werden auch Softeis-Produkte, die dann eben zum ersten Mal da sind oder neu, wie auch afrikanisch jetzt zum Beispiel oder Paella, die wir dieses Jahr dabei haben, oder auch ganz neu holländische Strohwaffeln karamellisiert. Auch solche neuen Produkte sorgen dann für lange Schlangen.
0: Läuft ja das Wasser schon ein bisschen im Mund zusammen. Und wenn du jetzt schon überlegst, wie viel dich das Ganze kostet, gute Nachricht.
2: Man wird den Eintritt in Getränkegutscheinen zurückkriegen. Der Eintritt kostet einmalig 2 Euro fürs ganze Wochenende.
0: Boah, das ist aber ein guter Deal.
1: Einmalig 2 Euro fürs ganze Wochenende und man bekommt Getränkegutscheine für zurück? Das ist ein Ding.
0: Und da gibt es keinen Haken.
1: Oder doch?
0: Musst du wohl selber herausfinden. Also, einfach hinkommen, probieren, den ganzen Tag genießen. Dazu gibt's Live-Musik, DJs, Cocktails und jede Menge Auswahl aus der ganzen Welt. Von herzhaft bis süß. Heute geht's von 16 bis 22 Uhr, morgen am Samstag. Und am Sonntag geht's auch schon um 12 Uhr los.
1: Sehen wir uns, oder? Jonas, probieren wir uns durch.
0: Ich faste schon die ganze Woche.
1: Okay, aber wir gehen erst abends hin, da ist nicht mehr ganz so warm, ja?
0: Ja, aber dann ist vielleicht das ganze Essen schon weg.
1: Stimmt. Wir sind die Ersten um Punkt 16 Uhr.
0: Ja, muss man nutzen den frühen Feierabend dann, aber dafür stehen wir auch früh auf.
1: So ist es. So, Gong FM jetzt mit Somber Homewrecker. Wunderschönen guten Morgen.
0: Morgen.

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13: Wir haben es. Hör auf zu lachen, wir haben es 9.27 Uhr.
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1: A3 Passau Richtung Nürnberg, zwischen Neutraubling und Regensburg aus. Gefahr durch Gegenstände auf der Fahrbahn. Achtung, hier liegt ein Holzbalken. Wenn du unterwegs bist, gute Fahrt.
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1: Regensburg-Prüfeninger Schlossstraße. Auf Höhe vom Prüfeninger Schlossgarten steht einer. Und Regensburg-Kumpfmühl in der Theodor-Storm-Straße. 30 sind da erlaubt. Und wenn du noch einen für uns hast, dann bist du jederzeit herzlich eingeladen, bei uns anzurufen. 0800 0800 89 7 ist deine kostenlose Gong FM Service Hotline.
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3: Wir haben 28 Grad am Dez in Regensburg, 28 in Kelheim und 27 in Bach an der Donau. Heute ganztägig klarer Himmel. Oh, so ein bisschen Abkühlung durch Wind ist auch nicht. Totenstille draußen. Maximal 33 Grad bekommen wir heute Morgen. Auch genauso 33 in der Spitze. Da kommen vielleicht mal so ab und an ein paar Wolken dazu, die vielleicht für ein bisschen Schatten sorgen. Aber sonst müssen wir uns den eher suchen.
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1: Wir haben heute Morgen beide verschlafen. Und Jonas, ich muss dazu sagen, was denn?
3: Unsere beiden Praktis haben auch gesagt, sie haben verschlafen.
1: Ja, irgendwas ist da in der Luft. Und vor lauter Hin und Her heute Morgen habe ich, glaube ich, nur eine Achsel deodoriert.
3: Soll ich mal riechen kommen?
1: Nein, bitte bleib da drüben.
3: Das ist ja richtig unangenehm, sowas, ne?
1: Ja, bitte bleib auf jeden Fall da drüben.
3: Ja, interessant. So soll es doch sein.
1: Nein, so soll es nicht sein.
3: Doch, interessant soll es immer sein.
1: Wir starten rein in diesen Freitagmorgen. David Guetta, Teddy Swims und Tones and I jetzt für dich hier auf

0: dass es bei nur einer einzigen Ausgabe bleiben wird. Mit Musik, Podcast und Netflix-Serie wäre das wohl einfach viel zu viel für die zwei. Also doch wohl nur ein kleines Comeback der Kultshow. AI ist mittlerweile ja schon in vielen Bereichen zu finden. Doja Cat hat das leider mit einer echt blöden Situation zu spüren bekommen. Von ihr sind ganz plötzlich mehrere Songs angeblich geleakt worden und die Fans sind komplett drauf abgefahren. Nur war das weder ihre Stimme noch ihre Idee, sondern eben AI. Doja Cat ist nicht nur richtig sauer gewesen, dass überhaupt Leute ihre originalen Songs dafür genutzt haben, auch dass ihre Fans nicht erkannt haben, dass es gar nicht sie war. Ja, das hat sie sehr gekränkt. Vollstes Verständnis dafür, Doja Cat.
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0: 9:37 Uhr.
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0: Nachdem ja vor einiger Zeit schon bekannt gegeben wurde, dass Wetten, dass von niemand anderem als Bill und Tom Kaulitz übernommen werden soll, folgt jetzt eine ordentliche Dämpfung der Vorfreude. Denn für die beiden war wohl von Anfang an klar,

0: Morgen, wir haben's. Jonas, wie viel Grad haben wir aktuell?
1: Mann, da fragst du mich was.
0: Schnell!
1: 29.
0: 29 Grad.
1: Gefühl 32.
0: Gefühl 32 und es wird noch wärmer jetzt für dich. Felix Jens, Abkühlung, hörst du hier auf Gong FM.

0: Gong FM mit Coldplay und Burner Boy, We Pray. Außerdem gleich für dich alle Farben mit Baby Goodbye. Baby Goodbye.
1: Und es gibt noch Glockenbach. Home zusammen mit Tom Walker gibt's gleich in voller Länge auf Gong FM.
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4: Ich bin Christian Augustin. Bauturbo für Straßen und Schienen. Der Bundestag entscheidet heute über Pläne, die Bauprojekte im Verkehrsnetz deutlich schneller in Gang bringen sollen. Das neue Gesetz sorgt dafür, dass Verfahren für Autobahnen, Schienen und Schiffsverkehr schneller werden. Knackpunkt ist noch, welche wichtigen Projekte man besonders zügig umsetzen will. Wenn der Bund neue Gesetze beschließt, dann bleiben die Bundesländer und Kommunen künftig weniger auf den Kosten sitzen. Darauf einigten sich der Bundeskanzler und die Ministerpräsidenten. Man hat vereinbart, dass der Bund 80% der Kosten übernimmt, wenn neue Gesetze Länder und Gemeinden mit mehr als 200 Millionen Euro belasten. Das Motto, wer bestellt, der bezahlt, so der Kanzler. Beispiel ist die Ganztagsbetreuung in Grundschulen. Wer heute einkaufen geht, muss teilweise mit unbesetzten Kassen oder längeren Wartezeiten rechnen. Die Gewerkschaft Verdi rief im bayerischen Einzelhandel zu Warnstreiks auf. Betroffen sind rund 100 Betriebe, darunter Supermärkte, Discounter, aber auch Möbel- und Bekleidungsgeschäfte. Am Mittag ist in Augsburg eine zentrale Kundgebung. Die Gewerkschaft ist mit dem bisherigen Angebot der Arbeitgeber noch nicht zufrieden. Es geht um mehr Geld.

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2: A3 Passau Richtung Nürnberg. Zwischen Metten und Schwarzach haben wir eine Ölspur, wenn du hier unterwegs bist. Bisschen vorsichtiger fahren. Ansonsten gute Fahrt, komm gut an dein Ziel.
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2: Regensburg-Prüfeninger Schlossstraße auf Höhe vom Prüfeninger Schlossgarten steht einer. Und in Regensburg-Kumpfmühl in der Theodor-Storm-Straße. 30 sind hier erlaubt. Und wenn du noch einen für uns hast, dann sei so gut, schreib eine kurze WhatsApp an die 0160 89 70 89 7. Das ist deine Nummer zu den Wachmachern direkt ins Studio.
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4: 30 Grad haben wir beim Petersweg Parkhaus geknackt. Außerdem noch 29 in Bach an der Donau. Heute ganztägig klarer Himmel, maximal 33 Grad. Morgen auch höchstens 33, ein paar Wolken, die dazukommen. Aber trotzdem bekommen wir richtig viel Sonne.
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3: A3 Passau Richtung Regensburg zwischen Metten und Schwarzach. Achtung, Gefahr durch eine Ölspur. Dann die A6 Pilsen Richtung Nürnberg. Zwischen Amberg West und Sulzbach-Rosenberg ein kaputter Brummi. Der Standstreifen ist blockiert, aber Achtung, auf dem rechten Fahrstreifen liegt momentan ein Reifen.
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3: Geblitzt wird noch in Regensburg in der Prüfeninger Schlossstraße auf Höhe vom Schlossgarten.
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3: Es ist jetzt schon sehr warm, aber die Temperaturen steigen noch weiter an. Und zwar ein ganz schönes Stück. Die Hitzewelle erreicht diese Tage ihren Höhepunkt. Es wird knackig heiß heute. Mit um die 37, vielleicht auch 38 Grad bei uns in der Region. Der Wettertrend. Genauso heiß wird's auch am Wochenende. Sucht euch einen kühlen Platz im Freibad oder in der Tropfsteinhöhle. Samstag und Sonntag jeweils so um die 37 Grad. Da kann es einzelne Hitzegewitter geben, aber die große Abkühlung bleibt leider aus. Dennoch dreht dieses Hitzehoch dann ab und die nächste Woche geht es dann mit normalen Sommertemperaturen von knapp unter 30 Grad weiter.

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0: Finde ich gut.
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18: Ich bin Gregor Jussi Moser. Bei Volkswagen steht offenbar der nächste große Einschnitt an. Laut einem Bericht des Manager-Magazins plant Konzernchef Blume einen deutlich größeren Umbau als bisher bekannt. 100.000 Stellen könnten in den nächsten Jahren wegfallen, auch 4 deutsche Werke stehen demnach auf der Kippe. Der Konzern hat sich bisher nicht zu dem Bericht geäußert. Im Prozess nach dem Anschlag auf den Magdeburger Weihnachtsmarkt ist jetzt ein Urteil gefallen. Das Landgericht hat den Täter zu lebenslanger Haft verurteilt. Das Gericht stellte die besondere Schwere der Schuld fest. Damit bleibt eine spätere Sicherungsverwahrung möglich. Bei dem Anschlag Ende 2024 waren 6 Menschen ums Leben gekommen. Zum ersten Mal könnte an einem Tag im Juni die historische 40-Grad-Marke geknackt werden. Besonders heiß wird es laut Deutschem Wetterdienst am Oberrhein bis zum Rhein-Main-Gebiet. Fiona Reinhardt berichtet.
19: Die bisher höchste gemessene Temperatur an einem Junitag liegt bei 39,6 Grad. Die wurde 2019 in Sachsen-Anhalt gemessen. Dieser Rekord wurde am Donnerstag in einem Ort in Baden-Württemberg schon fast geknackt. Dort war es mit 39 Grad so heiß wie nirgendwo sonst in Deutschland. Angesichts dieser Temperaturen hat der Arbeiter-Samariter-Bund bereits empfohlen, Amateursportveranstaltungen zu verschieben.
18: Und bei dieser Hitze zieht es viele Menschen an den See oder ins Freibad. Leider hat die Badesaison seit Mai in Bayern schon 15 Menschen das Leben gekostet. Die meisten Badeunfälle passieren nach Angaben der Wasserwacht in Seen. Besonders häufig betroffen waren junge Männer und Senioren. Letztes Wochenende sind unter anderem ein Schwimmanfänger und ein Nichtschwimmer gestorben. Die EU will verhindern, dass sich ukrainische Männer dem Kriegsdienst entziehen und dann unkompliziert in Deutschland oder anderen

0: EU-Staaten Schutz bekommen. Männer zwischen 23 und 60 sollen laut EU-Kommission von den vereinfachten Aufnahmeregeln ausgenommen werden, wenn sie von der Ukraine keine Ausreiseerlaubnis bekommen haben.
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3: A3 Regensburg Richtung Passau. Zwischen dem Kreuz Deggendorf und Hengersberg ein LKW-Unfall. Achtung, hier Gefahr durch Personen auf der Fahrbahn. Der rechte Fahrstreifen ist blockiert. Momentan hier 4 Kilometer Rückstau. A93 Weiden Richtung Regensburg. Zwischen Nappburg und Schwarzenfeld. Achtung, liegen Reifenteile auf der Fahrbahn. Der Standstreifen ist blockiert. Da steht ein kaputter PKW.
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3: Geblitzt wird noch in Regensburg in der Prüfeninger Schlossstraße auf Höhe vom Schlossgarten.
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3: In Regensburg beim Odessa-Ring momentan 32 Grad, in Pyrbaum, Landkreis Neumarkt 31 Grad und in Burglengenfeld, Landkreis Schwandorf sind es derzeit an die 30 Grad. Es ist jetzt schon sehr warm, aber die Temperaturen steigen noch weiter an. Und zwar ein ganz schönes Stück. Die Hitzewelle erreicht diese Tage ihren Höhepunkt. Es wird knackig heiß heute mit um die 37, vielleicht auch 38 Grad bei uns in der Region. Der Wettertrend. Genauso heiß wird es auch am Wochenende. Sucht euch einen kühlen Platz im Freibad oder in der Tropfsteinhöhle. Samstag und Sonntag jeweils so um die 37 Grad. Da kann es einzelne Hitzegewitter geben, aber die große Abkühlung bleibt leider aus. Dennoch dreht dieses Hitzehoch dann ab und die nächste Woche geht es dann mit normalen Sommertemperaturen von knapp unter 30 Grad weiter.
1: Jetzt weiter mit mehr Musik. 11 Uhr. 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
9: Unfall auf der A3 Regensburg Richtung Passau fahren zwischen dem Kreuz Deggendorf und Hengersberg. Da hat's gekracht. Ein LKW-Unfall. Achtung, auf Höhe der Unfallstelle. Weiterhin Gefahr durch Personen auf der Fahrbahn. Der rechte Fahrstreifen ist blockiert. Hier gibt's Behinderungen und momentan auch schon 5 Kilometer Rückstau. Bitte hier 30 Minuten extra einplanen. Die A93 Walden Richtung Regensburg zwischen Nappburg und Schwarzenfeld. Achtung, liegen Reifenteile mitten auf der Fahrbahn. Und der Standstreifen ist blockiert. Da steht nämlich der kaputte PKW dazu.
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9: Den Blitzern ist es wohl zu heiß. Hier momentan keine Meldungen.
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9: Es ist jetzt schon sehr warm, aber die Temperaturen steigen noch weiter an. Und zwar ein ganz schönes Stück. Die Hitzewelle erreicht dieser Tage ihren Höhepunkt. Es wird knackig heiß heute. Mit um die 37, vielleicht auch 38 Grad bei uns in der Region. Der Wettertrend. Genauso heiß wird's auch am Wochenende. Sucht euch einen kühlen Platz im Freibad oder in der Tropfsteinhöhle. Samstag und Sonntag jeweils so um die 37 Grad. Da kann es einzelne Hitzegewitter geben, aber die große Abkühlung bleibt leider aus. Dennoch dreht dieses Hitzehoch dann ab und die nächste Woche geht es dann mit normalen Sommertemperaturen von knapp unter 30 Grad weiter.

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19: Mit Ray Dalton geht's in die Mittagspause gleich für uns. Außerdem Leonie, Don't Worry und Beyoncé gibt's um Punkt 12.
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22: Ich bin Gregor Jose Moser. Er raste 2024 mit einem Mietwagen durch die Menschenmengen auf dem Magdeburger Weihnachtsmarkt. 6 Personen starben bei dem Anschlag, Hunderte wurden verletzt. Das Landgericht hat den Todesfahrer jetzt zu lebenslanger Haft verurteilt. Mehr von Tanja Wagner.
23: Der 51-jährige frühere Psychiater muss lebenslang hinter Gitter. Auch stellten die Richter die besondere Schwere der Schuld fest. Eine Sicherungsverwahrung bleibt vorbehalten. Reue hatte der Mann aus Saudi-Arabien den ganzen Prozess über nicht gezeigt. Ein Gutachten bescheinigt ihm Narzissmus und ein enormes Bedürfnis nach Aufmerksamkeit.
22: Nach den Berichten über einen tausendfachen Stellenabbau bei Volkswagen gibt es Widerstand. Der Betriebsrat und IG Metall sprechen von unverantwortlichen Drohungen und kündigten an, mögliche Werkschließungen oder einen noch stärkeren Stellenabbau mit aller Macht verhindern zu wollen. Das Manager-Magazin hatte berichtet, dass weltweit bis zu 100.000 Jobs wegfallen und 4 deutsche Werke auf der Kippe stehen könnten. Ob Autobahnen, Schienen oder Wasserwege, in Deutschland stehen zahlreiche Bauprojekte an und die sollen jetzt deutlich schneller in Gang kommen. Der Bundestag hat ein Gesetz der schwarz-roten Koalition beschlossen. Es sieht vor, Verfahren

0: für Genehmigungen zu vereinfachen und zu digitalisieren. Heute könnte es so heiß werden wie noch nie in diesem Jahr. Der Deutsche Wetterdienst hält örtlich sogar bis zu 41 Grad für möglich. Auch in Bayern wird es am Untermain besonders heiß. In München sorgen morgen bei der Christopher Street Day Parade Trinkwasserbrunnen und Sprühstationen für Abkühlung. Die berühmt-berüchtigten Hochzeitsglocken läuten in Deutschland immer seltener. Laut Statistischem Bundesamt haben letztes Jahr so wenige Paare geheiratet wie seit den 50ern nicht. Konkret haben sich knapp 350.000 Paare das Ja-Wort gegeben. Die Zahl der Scheidungen ist leicht auf gut 130.000 gestiegen.
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3: A3 Nürnberg Richtung Passau zwischen Schwarzach und Hengersberg. 8 Kilometer Stau, da dauert es aktuell 36 Minuten länger.
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3: 34 Grad haben wir es aktuell vor den Gong FM Studios in der Lilienthalstraße in Regensburg und 33 Grad sind es in Maxhütte-Heidhof. Bis zu 36, 37 Grad sind heute durchaus noch drin und auch das Wochenende wird heiß.
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3: Es ist so heiß, da könnte man Eier in der Sonne braten, aber funktioniert das? Ich hab Bock, dass wir das testen heute. Das machen wir hier bei uns gleich.

0: Gong FM hier. 12.15 Uhr haben wir es. Und manchmal liebe ich meinen Job und denke mir wirklich, dafür werden wir bezahlt. Und so ein Fall tritt jetzt ein. Becky und Jonas, die Wachmacher sind bei mir. Was für eine Ehre.
1: Hallo.
0: Auch synchron, auch noch süß, ihr beiden. So, es ist so irre heiß und wir sind heute bei der Redaktionssitzung auf die Idee gekommen, dass wir Eier braten, aber nicht einfach am Ofen, sondern...
1: Wir haben eine Pfanne dabei, wir machen das jetzt mit der puren Sonnenstrahlung.
2: Ja, wir suchen uns einen schönen Ort aus draußen, wo die ganze Zeit die Sonne drauf ballert. Unsere Pfanne ist schon draußen am Vorheizen seit 2 Stunden oder so.
0: Ach so, okay, die steht schon draußen.
1: Ja, die liegt schon im Innenhof und dann probieren wir mal, ob wir da ein Spiegelei kredenzen können für dich später.
2: Magst du Sunny Side Up, also Sonnenseite nach oben? Oder?
0: Ich esse nur Ei, wenn er liegt.
1: Ja, das werden wir nicht hinkriegen.
0: Ja, also dann könnt ihr bitte wieder gehen.
1: Vielleicht salze ich es dir noch.
0: Okay, also was meinst du, wie lange das dauert? Oder ihr?
2: Ich glaube, am Montag kannst du es essen.
0: Ach komm, ich glaube, dass das wirklich in 3 Minuten durch ist bei der Hitze.
1: Also ja, wir haben jetzt, glaube ich, so um die 35 Grad.
0: Ja.
1: Deswegen, ich glaube, so 10 Minuten
0: Das geht, glaube ich, schneller. Okay, wir werden das testen. Das Ganze wird natürlich auf Instagram begleitet.
2: So sieht's aus.
0: Und wir hören uns in 20 Minuten wieder und haben dann die ersten Ergebnisse.
2: So sieht's aus.
0: Okay, wir machen jetzt Musik mit Chabuzi hier auf Gong FM.

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6: A3, Nürnberg Richtung Passau zwischen Metten und Hengersberg. 6 Kilometer Stau, 13 Minuten dauert es da länger aktuell. A3, Nürnberg Richtung Passau zwischen Kreuzdeggendorf und Hengersberg. Ein Unfall mit einem LKW. Da sind auch Personen auf der Fahrbahn. Der rechte Fahrstreifen ist derzeit blockiert. A93, Holledau Richtung

0: Regensburg, zwischen dem Kreuz Regensburg und Regensburg Nord, 4 Kilometer stockend, da dauert es 8 Minuten länger. Ansonsten dir eine gute Fahrt.
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0: Ja, was soll ich noch gerade großartig sagen? Es ist heiß, 36 Grad und es geht in den nächsten Tagen exakt so weiter.
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0: Becky und Jonas sind schon unterwegs in unserem wunderschönen Innenhof und versuchen, Eier in der Sonne zu braten. Ja, was man halt so macht. Ob das funktioniert, die Auflösung gibt's bei uns in 10 Minuten.

0: Gong FM hier. 12.40 Uhr haben wir es. Mittag, Mahlzeit. Und jetzt haben wir natürlich alle Hunger. Und Becky und Jonas von den Wachmachern, die sind in unserem Innenhof und braten ein Ei. Also tatsächlich in der Sonne. Hallo, ihr beiden.
1: Hallo.
2: Hallo nach oben.
0: Was stimmt mit euch nicht?
1: Also unsere Pfanne, die steht gerade auf dem Gullideckel.
0: Mhm.
1: Es ist warm hier, gell?
2: Es ist sehr heiß, also ich kann den Griff kaum anfassen. Mhm. Der Gullideckel hat auch geschlagene 500 Grad. Unser Ei ist aber tapfer und...
1: Ja, das will nicht so richtig. Wir haben jetzt an sich, haben wir eigentlich nur noch Eigelb für dich, weil von dem Eiweiß ist irgendwie nicht mehr so viel.
0: Ich würde fast glauben, dass wenn ihr das auf den Beton werft einfach, auf den Boden, dass das schneller geht. Haben wir noch ein Ei?
1: Sollen wir es mal kurz probieren?
0: Ja, gerne. Können wir probieren.

0: Ganz schnell, wir müssen es dann wieder weg. Warte kurz.
1: Okay, das Ganze wird natürlich auch gefilmt, das kann man sich dann bei Instagram angucken. Und dafür werden die beiden gezahlt, dass sie Eier kaputt machen. Das ist unfassbar. So. Und?
0: Okay, Jonas, wirf, warte.
1: Wir machen die Musik im Hintergrund, dass man das auch hört, das Ei.
0: Okay, ready?
1: Ja.
0: Das Ei hat nicht geklappt, jetzt probieren wir es zu werfen. Mit der Pfanne hat es nicht geklappt, jetzt probieren wir es zu werfen.
2: Sind wir ready?
1: Ja.
2: Okay, 3, 2.
1: Und?
2: Ist durch. ist essbar.
1: Ja, also, das lasse ich mir jetzt schmecken. Vielen Dank euch beiden und das Ganze dokumentiert wird es dann gleich auf Instagram geben. Ja, Mittagspause, Ei vom Beton. Geil, lecker. Calvin Harris gibt sie jetzt mit My Way hier auf Gong FM. 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

Gong FM hier am Mittag. Wir gehen rein in die Mittagspause mit einem schönen Song von Ed Sheeran. Außerdem alle Farben am Start und

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1: Ich bin Gregor Jose Moser. Bis aus einer geplanten neuen Brücke oder Bahnstrecke tatsächlich eine Baustelle wird, vergehen oft Jahre. Das soll künftig schneller gehen. Der Bundestag hat ein Gesetz beschlossen, das Planungs- und Genehmigungsverfahren für Autobahnen, Schienen und Wasserwege beschleunigen soll. Dafür werden Vorschriften vereinfacht und viele Verfahren digitalisiert. Höchststrafe für den sogenannten Todesfahrer von Magdeburg. Das Landgericht hat den Täter zu lebenslanger Haft verurteilt. Außerdem stellte es die besondere Schwere der Schuld fest. Damit bleibt im Anschluss eine Sicherungsverwahrung möglich. Der inzwischen 51-Jährige aus Saudi-Arabien hatte im Dezember 2024 sechs Menschen mit einem Mietwagen getötet und über 300 verletzt. Hunderte kriminelle Gruppen sind in Europa aktiv. Sie haben mehr als 400.000 Mitglieder mit 118 Nationalitäten. Das zeigt eine Studie der europäischen Polizeibehörde Europol. Dieter Ebeling berichtet.
2: Drogenhandel, Menschenhandel.

0: Cybercrime, Betrug und Migrantenschmuggel sind die Geschäftsfelder. Viele Banden kommen und gehen, heißt es in der Studie. Die Gangster sind flexibel. Aber es gibt einen harten Kern von etwa 200 Netzwerken. Die Ermittler sagen, es reiche nicht aus, nur einige Schlüsselfiguren aus dem Verkehr zu ziehen, denn sehr schnell entstehen neue Strukturen mit neuen Köpfen.
1: Die Polizei in Dinkelsbühl hat die Frau identifiziert, die zwei Kinder von einem Brückengeländer gestoßen haben soll. Sie hat sich sogar selbst bei den Beamten gemeldet. Laut Polizei hatten zwei Elfjährige am Mittwochabend auf einer Brücke über der Wörnitz gesessen und wollten ins Wasser springen, als die Frau sie schubste. Die Kinder prallten gegen das Geländer und wurden leicht verletzt. Kaum ein Fahrzeug steht so sehr für Italien wie die Vespa und die feiert ihren 80. Geburtstag. Gebaut wird sie seit 1946 vom Hersteller Piaggio. In Rom steigt an diesem Wochenende die große Geburtstagsparty mit einer Parade tausender Vespas aus aller Welt.
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20: A3 Nürnberg Richtung Passau zwischen Metten und Hengersberg. 6 Kilometer Stau, da dauert es aktuell 14 Minuten länger. A3 Passau Richtung Nürnberg zwischen Beratshausen und Parsberg. Ein defekter PKW, der Standstreifen ist da blockiert. A6 München Richtung Pilsen zwischen dem Rastplatz Schmidtgarten und Nabburg West. Gefahr durch Gegenstände auf der Fahrbahn, da liegen Reifenteile und ein defekter LKW blockiert da den Standstreifen. A93 Holledau Richtung Regensburg zwischen Regensburg Süd und Regensburg Nord, 6 Kilometer Stau, 14 Minuten hier der Zeitverlust. A93, Holledau Richtung Regensburg, zwischen Regensburg-Pfaffenstein und Regensburg-Nord. Ein Unfall, der Standstreifen ist hier blockiert. Und wir schauen noch ins Stadtgebiet. Regensburg-Nordgaustraße, Weißenburgstraße zwischen Walhalla-Allee und Adolf-Schmelzer-Straße. Dichter Verkehr, da dauert es aktuell 8 Minuten länger.
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20: Haben wir in Regensburg in der Sternbergstraße in der 30er-Zone.

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0: 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Es klettert immer weiter nach oben. 36 Grad haben wir es aktuell am Heidplatz und 33 Grad sind in Wolfseck. Bis zu 38 Grad sind heute durchaus drin. Morgen dann ähnliche Temperaturen bei 37 Grad. Sonntag dann auch bis zu 39, stellenweise sogar 40 Grad.
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0: Und morgen steigt das große Malle Open Air in Regensburg. Wer da alles aufschlägt, das erzähle ich dir gleich in 10 Minuten.

Rock FM hier. Viertel nach eins haben wir's. Und morgen ab 14 Uhr am Pürkelgut, da geht's los, die große Malle-Party, das große Malle-Open-Air. Und ja, ich weiß, es wird morgen 36 Grad,

heiß. Aber die Veranstalter haben gesagt, es gibt kostenloses Wasser für die Gäste, was ich wirklich eine Ehrenaktion finde, sehr stark. Und Abkühlstationen, also so Wasserduschen und die, so Sprühnebel, also dass man sich einfach auch abkühlen kann. Viele Schattenplätze, also da ist alles im Reinen. Und ja, natürlich kommen auch die Malle-Künstler direkt aus dem Bierkönig und Megapark mit dabei, sind unter anderem Julian Benz.

Und Micha von der Rampe mit seiner blauen Tuba. Und Ingo ohne Flamingo. Außerdem auch am Start endlich wieder zurück. Honk! Also rauf aufs Bürkelgut und ein bisschen Malle-Feeling. Wettertechnisch passt es auf jeden Fall schon mal sehr, sehr gut. Wir machen weiter gleich mit Justin Bieber und Nicki Minaj, Beauty and the Beat. Davor aber noch Lady Gaga, Abracadabra und Teddy Swims. 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
16: Es ist einiges los an diesem Freitagnachmittag. A3 Nürnberg Richtung Passau zwischen Metten und Hengersberg.

0: 5 Kilometer stockender Verkehr, da dauert es 10 Minuten länger. A3 Passau Richtung Nürnberg zwischen Kreuz Deggendorf und Metten. Rettungsfahrzeuge im Einsatz, der Standstreifen ist da aktuell blockiert. A3 Passau Richtung Nürnberg zwischen Beratzhausen und Parsberg, ein defekter PKW. Hier ist der Standstreifen gesperrt. A6 Nürnberg-Pilsen Richtung Pilsen zwischen Schmidtgarten und Nabburg-West. 1 Kilometer Stau, 4 Minuten hier der Zeitverlust. Auf die A93, Hollidau Richtung Regensburg. Geschaut zwischen Regensburg Süd und Regensburg Nord. 6 Kilometer stockender Verkehr mit Stau. Zeitverlust hier 16 Minuten. A93, Weiden Richtung Regensburg zwischen Weiden Süd und Lohe-Wildenau. 1 Kilometer Stau, da dauert es 3 Minuten länger. A93, Weiden Richtung Regensburg zwischen Schwarzenfeld und Schwanhof Mitte. Dichter Verkehr, 2 Minuten brauchst du hier länger. Und ins Stadtgebiet Regensburg schauen wir auch noch. Nordgaustraße, Weißenburgstraße zwischen Walhalla Allee und Adolf-Schmelzer-Straße. Dichter Verkehr, da dauert es 5 Minuten länger.
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0: Haben wir in Regensburg in der Sternbergstraße das 30 erlaubt. Melde Staus und Blitzer gerne auch per WhatsApp unter 0160 987 0987.
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0: Aktuell haben wir es 36 Grad an der Forste und 35 Grad sind es in Barbing. Es wird heute noch heißer, bis zu 37 Grad, und so geht es auch in den nächsten Tagen weiter.
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0: Und bei uns gibt's gleich das aktuelle Sportupdate in 10 Minuten.

0: beginnt am Wochenende eine neue Phase der Baseball-Season. Für die Legionäre geht zum Auftakt auswärts gegen die Bonn Capitals. Das Besondere, die Ergebnisse aus der ersten Saisonhälfte gegen die anderen Top-Teams werden mitgenommen. Deshalb starten die Regensburger mit 5 Siegen und 3 Niederlagen in die neue Tabelle. Das erste Spiel ist am Samstag um 18 Uhr, das zweite am Sonntag um 13 Uhr, beide in Bonn. Die Formel 1 in Österreich dieses Wochenende und das wird auch richtig heiß am Red Bull Ring. Bis zu 36 Grad werden erwartet, deswegen hat die Rennleitung den Hitzealarm ausgelöst, was eine Pflicht für Fahrerkühlersysteme sowie eine Erhöhung des Mindestgewichts mit sich zieht. Die Maßnahme soll die Piloten dabei den Temperaturen entlasten. Die Top 3 der WM-Wertung führen aktuell Antonelli, Hamilton und Russell an. Das Rennen läuft am Sonntag um 15 Uhr bei Sky und wow!
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14: Ich bin Gregor Jusse Moser. Bayern steht vor einem Hitzewochenende. Schon für heute erwartet der Deutsche Wetterdienst Höchstwerte von bis zu 40 Grad am unteren Main, für morgen sogar 41 Grad in Teilen Nordbayerns. Bayerns Gesundheitsministerin Gerlach hat dazu aufgerufen, die gesundheitlichen Risiken durch die Hitze ernst zu nehmen. Außerdem bittet sie darum, darauf zu achten, ob Nachbarn Unterstützung brauchen, vor allem bei Älteren. Ukrainische Männer zwischen 23 und 60 Jahren sollen künftig nicht mehr so einfach Zuflucht in EU-Ländern finden. Die EU-Kommission will dafür die Aufnahmeregeln von Kriegsgeflüchteten aus der Ukraine ändern. Mehr von Dieter Ebeling.
15: Kriegsflüchtlinge aus der Ukraine werden in der EU nach einer sogenannten Massenzustromrichtlinie aufgenommen, leicht und ohne Einzelfallprüfung. Künftig soll das aber nicht mehr für Männer zwischen 23 und 60 Jahren gelten, die neu in die EU kommen. Der Grund sei eine Bitte der Ukraine, sagt der zuständige EU-Kommissar. Die Ukraine fahnde nach rund 2 Millionen Wehrpflichtigen.
14: Im Prozess nach dem Anschlag auf den Magdeburger Weihnachtsmarkt ist jetzt ein Urteil gefallen. Das Landgericht hat den Täter zu lebenslanger Haft verurteilt. Das Gericht stellte die besondere Schwere der Schuld fest. Damit bleibt eine spätere Sicherungsverwahrung möglich. Bei dem Anschlag Ende 2024 waren 6 Menschen ums Leben gekommen. Die Bundesanwaltschaft hat in Thüringen 2 mutmaßliche Unterstützer der rechtsextremistischen Terrorgruppe Letzte Verteidigungswelle festnehmen lassen. Die beiden Deutschen sollen vergangenes Jahr mit Komplizen versucht haben, eine Asylbewerberunterkunft in Brand zu setzen. Am Montag startet in Wimbledon das 3. Tennis-Grand-Slam-Turnier des Jahres. French-Open-Sieger und deutsche Nummer 1 Alexander Zverev bekommt es zum Auftakt des Rasenklassikers mit dem Belgier Alexander Bloks zu tun. Das hat die heutige Auslosung ergeben.
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17: A3 Nürnberg Richtung Passau zwischen Metten und Hengersberg. 2 Kilometer Stau, da dauert es aktuell 6 Minuten länger. A93 Holledau Richtung Regensburg zwischen Bad Abbach und Regensburg Nord. 7 Kilometer Stau, da dauert es 18 Minuten länger. Und A93 Weiden Richtung Regensburg zwischen Weiden Süden und Luhl-Wildenau. 1 Kilometer Stau, da dauert es 6 Minuten länger.
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17: Haben wir in Regensburg in der Sternbergstraße, da ist 30 erlaubt. Melde Staus und Blitzer gerne auch per WhatsApp unter 0160 987 0987.
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1: Aktuell haben wir es 36 Grad hier vor den Gong FM Studio in der Lilienthalstraße. Es wird noch ein bisschen heißer, um die 38 Grad sind heute drin. Morgen 37, Sonntag 40 Grad.
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1: Mit Pierre, schön, dass du am Start bist. Die Schlossfestspiele beginnen bald und wir waren heute schon mal im Schloss. Und was ist denn da schon los? Check mal aus in 10 Minuten.

Gong FM am Freitagnachmittag und heute war ich für einen Termin am Schloss Thurn und Taxis. Warum auch immer, egal, aber ich habe gesehen, hey, es geht schon los. Die Aufbauarbeiten für die Schlossfestspiele beginnen bereits und ja, da kommen einige große Künstler, ne? Peter Maffay zum Beispiel, krass, oder? Dann Andrea Berg nicht zu vergessen und David Garrett, der Geiger, ist mit am Start. Und Tickets gibt es noch für nahezu fast alle Veranstaltungen und das ist wirklich immer ein ganz besonderes Event, finde ich. Mal abgesehen, ob man Gloria mag oder nicht, weil die hat damit nicht wirklich was zu tun, findet halt nur bei ihr statt, ne? Und der Flair und so, das ist schon was ganz Großes für Regensburg, muss man mal ganz neidlos dazu sagen. Jetzt gibt's Kaito hier auf Gong FM. Turn the lights off. Hier auf Gong FM.

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10: A93, Holledau Richtung Regensburg zwischen Bad Abbach und Regensburg Nord. 6 Kilometer Stau, der dauert 16 Minuten länger. Und A93 Wein Richtung Regensburg zwischen beiden Süd- und Ruhr-Wittenau. 1 Kilometer Stau, der dauert 5 Minuten länger. Ansonsten dir eine gute Fahrt.
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10: Haben wir in Regensburg in der Sternbergstraße einen in der 30er-Zone. Und er meldet Staus und Blitzer gerne auch per WhatsApp unter 0160 987 0987. Dankeschön.
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10: Boah, heiß, heiß, heiß. 36 Grad haben wir es aktuell am Domplatz und 35 Grad sind es in Zeitlan. Heute wird es noch ein bisschen heißer, bis zu 37 Grad sind durchaus drin. Morgen dann auch heiß, 36 Grad. Sonntag bis zu 40 Grad. Boah, Junge.
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0: Gong, FM um 14.52 Uhr. Richtung letzter Feierabend der Woche, gleich mit Harry Styles und American Girls und auch Baby Rexha gibt's für dich mit New Religion, gleich in voller Länge hier auf Gong FM.
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3: Ich bin Gregor Jose Moser. Wer am Flughafen eincheckt oder durch die Sicherheitskontrolle geht, könnte das künftig auch per Gesichtserkennung erledigen. Der Bundestag hat dafür die rechtliche Grundlage geschaffen. Die digitale Abfertigung soll aber freiwillig bleiben. Tanja Wagner berichtet.
4: Einchecken, Gepäckaufgabe, Kontrolle, Boarding, überall müssen Papiere vorgelegt werden. Das soll sich ändern, der Weg zum Flieger schneller werden. Künftig sollen Airlines die Daten von EU-Bürgern sowie aus Liechtenstein, Norwegen und der Schweiz einmal gleich zu Beginn über eine App oder Selbstbedienungsautomaten registrieren. Später werden Passagiere dann über eine biometrische Gesichtskontrolle identifiziert.
3: Ob Autobahnen, Schienen oder Wasserwege, in Deutschland stehen zahlreiche Bauprojekte an und die sollen jetzt deutlich schneller in Gang kommen. Der Bundestag hat ein Gesetz der schwarz-roten Koalition beschlossen. Er sieht vor, Verfahren für Genehmigungen zu vereinfachen und zu digitalisieren. Eine Hitzewelle, wie wir sie aktuell erleben, wäre im Frühsommer vor 50 Jahren praktisch unmöglich gewesen. Das sagen Wissenschaftler der Organisation World Weather Attribution. Die Klimaforscher berechnen bei Extremwetterereignissen mithilfe aktueller und historischer Daten, welchen Anteil der Klimawandel daran hat. Dieser sei demnach der maßgebliche Treiber hinter den rekordverdächtigen Temperaturen in West- und Mitteleuropa. Nach dem Vorfall auf einer Brücke in Dinkelsbühl hat sich die mutmaßliche Täterin selbst bei der Polizei gemeldet. Sie soll 2 11-jährige Jungs gegen das Geländer gestoßen haben, als diese von der Brücke in die Wörnitz springen wollten. Die Kinder wurden leicht verletzt. Zu den Hintergründen ermittelt die Polizei noch. Bei der Fußball-Weltmeisterschaft spielen am Abend Norwegen und Frankreich gegeneinander um Platz 1 in Gruppe I. Fürs 16. Finale sind beide Teams mit je 6 Zählern schon nominiert. Los geht's um 21 Uhr unserer Zeit. Parallel spielen der Senegal und Irak gegeneinander.
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6: Die A93, Holledau Richtung Regensburg. Zwischen Regensburg Süd und Regensburg Nord aktuell 6 Kilometer Stau. Das dauert 16 Minuten länger. Sonst schaut's gut aus. Gute Fahrt.
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6: Melde Staus und Blitzer gerne mal kostenlos. Geht über die Gong FM Service Hotline, die 0800 0800 89 7.
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6: 37 Grad haben wir in Regensburg beim Skatepark und 35 sind es bei dir in Bach an der Donau. Und auch das war's noch nicht für heute. 38 Grad gibt's heute in der Spitze. Dazu geht's den ganzen Tag mit viel Sonne und nur wenigen Wolken weiter.
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6: Freitag, Punkt 15 Uhr. Ey, die einen zählen noch die letzten Mails, die anderen sitzen gedanklich eh schon längst im Biergarten oder am See. Egal, ob Feierabend für dich noch eine Stunde weg ist oder schon direkt vor der Tür steht, wir begleiten dich durch den Nachmittag mit immer voll den Hits. Jetzt Baby Rexha, hörst du wie versprochen, mit New Religion hier auf Gong FM.

Enttäuschung gestern war groß. Deutschland verliert gegen Ecuador. Da war die Stimmung erstmal ein bisschen gedrückt bei allen außer Felix aus Bad Abbach. Warum? Hast du in 10 Minuten auf Gong FM.

0: an deinem Freitag. Und dass das Ding gestern so ausgeht, das hätte, glaube ich, keiner gedacht. Deutschland verliert gegen Ecuador. Keiner außer einer. Felix aus Bad Abbach, der hat bei unserem Gong FM Kicktipp gegen Deutschland getippt. Und dann auch noch wirklich das komplett richtige Ergebnis. Unsere Wachmacher Becky und Jonas haben ihn angerufen.
1: Sei mal ehrlich, hast du dich gefreut, dass du den richtigen Tipp abgegeben hast?
2: Nein, natürlich nicht. Natürlich nicht.
1: Wie kommst du denn auf so einen Tipp, sag mal?
2: Ja, ich glaube, wir brauchen nochmal einen Dämpfer, bevor es jetzt dann noch richtig losgeht in den K.O.-Spielen.
1: Felix, wir beglückwünschen dich, weil genau dieses Paket vom Gong FM Tipp ist jetzt nämlich deines!
3: Herzlichen Glückwunsch!
2: Mega, vielen Dank, danke.
1: Holst du dir ab? Und dann hast du eine gute Zeit beim nächsten Deutschlandspiel, ja? Und da tippst du dann aber auch wieder für Deutschland.
2: Perfekt, jetzt nur noch für Deutschland.
1: Sehr gut.
0: Felix, von dir scheint es abzuhängen. Also, nächstes Mal brav in die andere Richtung tippen. Der Gute hat sich sein WM-Paket auch schon abgeholt. Schneider Helles alkoholfrei, Schneider Weiße Naturtrüb, Liegestuhlgläser und. Ich weiß nicht, was da alles im Kofferraum gelandet ist. Das ganze Ding kannst du sehen auf unserem Instagram. Und falls noch nicht passiert, lässt du da auch gleich ein Follow da. Deine nächste Chance zu tippen und ein WM-Paket zu gewinnen, gibt's am Sonntag. Willst du nicht verpassen? Also, klick dich rein, GongFM89-7. Und während du das machst, gibt's für dich immer voll die Hits. Jetzt Topic und A7S mit Kernkraft 400, 15:18 Uhr.

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5: Mit Jonas.
6: Im Tarifstreit des bayerischen Einzelhandels hat die Gewerkschaft Verdi Beschäftigte mehrerer Märkte in Stadt und Landkreis Regensburg zum Streik aufgerufen. Betroffen sind unter anderem das Norma-Lager in Regenstauf sowie IKEA, Edeka Netto und Galeria im Donau-Einkaufszentrum. Kundinnen und Kunden haben deshalb mit längeren Wartezeiten zu rechnen.
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5: A93, Holledau Richtung Regensburg. Zwischen Regensburg Süd und Regensburg Nord. 6 Kilometer Stau, dauert eine Viertelstunde länger. B15, Regensburg Richtung Landshut. Zwischen Regensburg Ost und Obertraubling auch ein bisschen was los. Plan da 5 Minuten mehr ein. Gute Fahrt.
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5: Melde Staus und Blitzer. Wenn du was weißt, gerne mal kostenlos. Das geht über die 0800 0800 89.7. Deine Gong FM Service Hotline.
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5: In Regensburg am Gutenbergplatz sind 37 Grad und 36 bei dir in Berratshausen. Minimal geht's noch hoch, 38 Grad gibt's heute in der Spitze. Dazu ganz viel Sonne bis in den Abend bei klarem Himmel. Morgen dann noch ein bisschen wärmer. Höchstwerte liegen morgen bei 39 Grad. Auch da den ganzen Tag viel Sonne und nur wenige Wolken.
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5: Freitag. Der Kopf ist langsam schon im Wochenende. Morgen klingelt bei vielen endlich mal kein Wecker. Und heute Abend darf es vielleicht auch ein Getränk mehr sein. Schön. Fehlt eigentlich nur noch die Antwort auf die Frage, was machen wir mit diesem Sommerabend? Wir hätten da gleich zwei Ideen für dich. Hörst du in 10 Minuten.

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1: Heute Abend ist perfektes Wetter für draußen und noch besser zum Lachen. Im Prüfendinger Schlossgarten steigt ab 20 Uhr eine Open-Air-Comedy-Show vom Regensburger Comedy-Club. Mit dabei sind Newcomer und Profis, also jede Menge unterschiedliche Gags und beste Chancen, dass du mit Bauchweh vor Lachen nach Hause gehst. Tickets gibt's ab 30 Euro. Und falls du jetzt nach dem Abschluss noch nicht genau weißt, wie es weitergehen soll, am Samstagmorgen lohnt sich ein Abstecher in die Donauarena. Bei der Abi-Zukunft-Messe kannst du Unternehmen, Hochschulen und jede Menge Möglichkeiten kennenlernen, egal ob Ausbildungsstudium oder Auslandsjahr. Los geht's von 10 bis 15 Uhr, der Eintritt ist kostenlos und Eltern dürfen natürlich auch mit.
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0: mit der brandneuen Single Drive Safe gleich in voller Länge um Punkt 4 hier auf Gong FM.
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10: Ich bin Gregor Jose Moser. Der Fall hatte für Entsetzen gesorgt. Eine vierköpfige Familie aus Hamburg starb im November in der Türkei wegen einer Vergiftung mit Insektiziden. Jetzt hat ein Istanbuler Gericht 4 der 6 Angeklagten schuldig gesprochen und hohe Haftstrafen verhängt. Der Betreiber des Hotels etwa wurde zu 13 Jahren und 4 Monaten Haft verurteilt. Der Inhaber der Schädlingsbekämpfungsfirma bekam eine 18-jährige Haftstrafe. An den Flughäfen kann es aktuell wieder sehr voll sein und entsprechend stressig zugehen. Bald wird es aber möglich sein, Stationen wie Check-in und die Kontrollen zu durchlaufen, ohne seine Ausweisdokumente zeigen zu müssen. Der Bundestag hat einem Gesetzentwurf zu digitalen Check-ins zugestimmt. Das soll die Abläufe beschleunigen. In Deutschland wird immer seltener geheiratet. Die Zahl der Ehe

0: Kita-Schließungen ist im vergangenen Jahr auf den niedrigsten Stand seit 1950 gefallen. Mehr von Thomas Bleskin.
1: Knapp 349.000 Paare haben sich 2025 das Ja-Wort gegeben, so wenige wie nie seit Beginn der Statistik. Und 130.000 Ehen wurden geschieden, das ist ein leichtes Plus gegenüber dem Vorjahr. Insgesamt gehen aber auch die Scheidungszahlen langfristig zurück. Ehen werden heute im Schnitt später beendet, nach gut 14 Jahren. Die meisten Scheidungen erfolgen einvernehmlich, häufig mit gemeinsamen Lösungen für die Kinder.
0: Die Ministerpräsidenten haben sich mit Kanzler Merz auf eine Reform ihrer Finanzbeziehung geeinigt. Künftig soll der Bund 80% der Kosten übernehmen, wenn neue Bundesgesetze die Kommunen finanziell stark belasten. In Bayern hält sich die Begeisterung aber in Grenzen. Der Bayerische Landkreistag findet, die Einigung ist zwar ein Schritt in die richtige Richtung, löst aber die grundlegenden Finanzprobleme der Kommunen nicht. Nicht 50.000, sondern sogar bis zu 100.000 Stellen will Volkswagen offenbar streichen. Das berichtet das Manager-Magazin unter Berufung auf Insider. Konzernchef Blume soll demnach dem Vorstand diese Pläne bereits vorgestellt haben. VW will sich aktuell noch nicht dazu äußern, weil noch Gespräche liefen.
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4: A93, Holledau Richtung Regensburg. Zwischen Regensburg Süd und Regensburg Nord. 4 Kilometer Stau, das dauert 12 Minuten länger. B16 Regensburg Richtung Roding-Altenkreid. Zwischen Hauzendorf und Nittenau Süd. Bisschen dichter Verkehr, Zeitverlust da 10 Minuten. Und B301 Abensberg Richtung Ismaning. Zwischen Goldach und der B388 bei Fischerhäuser. Bisschen dichter Verkehr, das dauert 12 Minuten länger. Gute Fahrt.
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4: Regensburg-Brandlberg in der Glashüttenstraße wird geblitzt. Wenn du noch mehr weißt, Staus, Blitzer, gerne her damit, kostenlos melden. Geht über die Gong FM Service Hotline, die 0800 0800 89 7.
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4: Wir messen 37 Grad in Regensburg an der Uni und 36 bei dir in Burg Lengenfeld. Maximal 38 gibt's heute in der Spitze. Dazu bleibt's den ganzen Tag Sonne pur mit nur wenigen winzigen Wölkchen. Morgen quasi Copy-Paste. Viel Sonne, ganz wenige kleine Wolken. Dazu wird es noch ein bisschen heißer. Die Höchstwerte liegen morgen bei 39 Grad.
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4: Sport bei dem Wetter ist entweder maximale Disziplin oder schon absolute Selbstverachtung. Ich war heute Morgen um 8 und meine Beinpresse stand quasi in der Sauna. Ich hab's gehasst. Mach ich nie nochmal. Sag ich, wie es ist. Wie handelst du das? Sport ja oder nein? Und wenn ja, wann ist die angenehmste Zeit dafür? Schreib mir bitte. Bis dahin, immer voll die Hits. Jetzt MySmith.

Stell dir vor, ein Ausflug könnte dein Leben verändern. Du gehst irgendwo hin und kommst auf einmal mit einem ganz neuen Plan für deine Zukunft wieder raus. Klingt erstmal ziemlich praktisch. Genau so eine Chance gibt's am Wochenende in Regensburg. Was dahinter steckt, hörst du in 10 Minuten hier auf Gong FM.

0: Gong FM um 16.14 Uhr. Schön, dass du mit am Start bist. Hey, Abi in der Tasche und dann? Genau vor dieser Frage stehen gerade viele in Regensburg und der Region. Studium, Ausbildung, Auslandsjahr oder vielleicht doch irgendwas, woran man noch gar nicht gedacht hat? Genau dafür gibt's morgen die Abi-Zukunft-Messe in der Donau-Arena. Wir haben vorher mit Geschäftsführer Julian Strohmann gesprochen und gefragt, was erwartet die Besucher eigentlich?
1: Da gibt's ja viele Möglichkeiten, wie Ausbildung, Auslandsaufenthalt, Studium, FSJ, Praktikum. Für all diejenigen bietet die Messe eben die Anlaufstelle Nummer 1, wenn es dann um berufliche Orientierung geht und darum, die nächsten Schritte zu planen. Wir haben Wirtschaftsunternehmen, produzierende Unternehmen, Hochschulen dabei, wir haben Institutionen, soziale Einrichtungen, alles, was man sich vorstellen kann.
0: Und ich habe da mal was von einem goldenen Ticket gehört. Was ist das denn genau?
1: Alle Aussteller erhalten so ein Ticket und können das dann exklusiv an Besuchende vergeben, die jetzt im Gespräch besonders überzeugt haben. Wir haben auch ein Matching-Tool, das heißt, alle, die kommen, scannen am Eingang einen QR-Code, können in einer Minute mit wenigen Fragen direkt zu den passenden Ausstellern geführt werden. Man kann bereits jetzt unter abizukunft.de alle Aussteller einsehen.
0: Also, pack dir gute Laune, ein bisschen Motivation und am besten gleich einen Lebenslauf mit ein. Das kommt doch immer gut an. Und schau morgen zwischen 10 und 15 Uhr in der Donau-Arena bei der Abi-Zukunft-Messe vorbei. Du bist bei Gong FM, es ist heiß, aber wir machen uns gute Laune mit Kaigo.

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8: 16.26 Punkt genau.
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10: Ein Streit zwischen einem Autofahrer und einer 19-jährigen E-Scooter-Fahrerin ist in Schwandorf eskaliert. Der 57-Jährige hat die Frau beim Überholen beschimpft.

0: sie anschließend verfolgt und gegen einen Zaun gedrückt. Erst ein Busfahrer hat eingegriffen und die Auseinandersetzung beendet. Die Polizei hat Ermittlungen wegen Körperverletzung aufgenommen und sucht Zeugen.
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3: A3 Nürnberg Richtung Passau. Zwischen Labau und Nittendorf haben wir aktuell Gegenstände auf der Fahrbahn. Vorsicht, hier ein defektes Auto. Hier ist der Standstreifen blockiert. A93 Holledau Richtung Regensburg. Zwischen Kreuz Regensburg und Regensburg Nord 4 Kilometer stockender Verkehr. Das dauert 8 Minuten länger. Und B16 Regensburg Richtung Roding-Altenkreid. Zwischen Hauzendorf und Nittenau Süd auch ein bisschen was los. Plan da 8 Minuten mehr ein. Gute Fahrt.
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3: Regensburg-Brandlberg in der Glashüttenstraße wird geblitzt und in der Killermannstraße gegenüber der alten Post steht auch noch einer. Melde dich aus dem Blitzer gerne kostenlos. 0800 0800 89.7 ist deine Gong FM Service Hotline.
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3: In Regensburg an der Dreifaltigkeitskirche sind 37 Grad und 36 bei dir in Hausen. Maximal 38 heute in der Spitze. Dazu bis zum Abend ganz viel Sonne und nur wenige Wolken. Morgen dann Copy-Paste zu heute. Ganz viel Sonnenschein, ein paar kleine Wölkchen sind dabei. Da wird es aber noch heißer. Höchstwerte morgen bei 39 Grad.
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3: Halb fünf, Feierabend und damit eigentlich auch Zeit zum Einkaufen, fürs Abendessen und fürs Wochenende. Das musste aber diesmal gar nicht zum Glück. Du kannst dich heute bzw. das ganze restliche Wochenende noch inspirieren und bekochen lassen und das für wenig Geld. Wo hörst du in 10 Minuten?

0: Morgen FM, knapp 4:45 und ich will ja nichts sagen, aber trotz unfassbarer Hitze knurrt mir der Magen. Ich muss ja sagen, ich bin eh allgemein ein richtiger Foodie. Ich liebe leckeres Essen. Ich würde am liebsten von allem immer so ein bisschen probieren. Und das mache ich auch. Und du auch. Dieses Wochenende ist nämlich jeden Tag bis spätabends das perfekte Event für uns beide. Das Regensburgers Foodtruck Festival. Am Parkplatz im Gewerbepark erwartet dich Streetfood aus aller Welt, Livebands, DJs, Cocktails, Henna-Tattoos und noch viel mehr. Und ich war neugierig und ich habe mit Miguel Ortega gequatscht. Der ist nämlich der Geschäftsführer vom Foodtruck Festival. Sag mal, welches Essen sorgt erfahrungsgemäß für die längsten Schlangen und was für Trends können wir dieses mal probieren?
1: Burger oder auch Loaded Fries mit Temperaturen, wie wir es jetzt am Wochenende haben, werden auch Softeis-Produkten, die dann eben zum ersten Mal da sind oder neu, wie auch afrikanisch jetzt zum Beispiel oder Paella, die wir dieses Jahr dabei haben, oder auch ganz neu holländische Strohwaffeln karamellisiert. Auch solche neuen Produkte sorgen dann für lange Schlangen.
0: Okay, und nur für unsere Planung, mit wie viel Eintritt dürfen wir denn rechnen?
1: Man wird den Eintritt in Getränkegutscheinen zurückkriegen. Der Eintritt kostet einmalig 2 Euro fürs ganze Wochenende.
0: Also das ist ja dann quasi gratis Eintritt, weil bei dem Wetter solltest du eh ganz, ganz, ganz viel trinken und nicht nur Cocktails oder Bier übrigens. Es ist einfach ein Traum für jeden Feinschmecker. Bis 22 Uhr geht der ganze Spaß heute noch und morgen und am Sonntag dann ab 12 Uhr mittags wieder. Also ab zum Foodtruck Festival in den Gewerbepark. Es ist natürlich auch für genug Schatten und Sitzplätze gesorgt. Wir haben 16:39 Uhr. Du bist bei Gong FM jetzt mit der neuen von Michael Schulz. You love me.

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0: 37 Grad in Regensburg. Will man da tatsächlich noch an den See? Was macht Regensburg bei diesem Wetter? Checken wir gleich ab 5. Außerdem gleich dabei ist Somber, hörst du mit Homewrecker und auch Tame Impala. Gemeinsam mit Jenny, Dracula gibt's in voller Länge gleich hier auf Gong FM.
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1: Ich bin Gregor Jose Moser. Am Wochenende kann die Hitze bei einigen zu gesundheitlichen Problemen führen. Bayerns Krankenhäuser sehen sich aber gewappnet, wie die Bayerische Krankenhausgesellschaft mitgeteilt hat. Besonders gefährdet sind ältere Menschen, Kinder, Schwangere und Menschen mit chronischen Vorerkrankungen. Die Krankenhausgesellschaft appelliert an uns alle, genug zu trinken, die Mittagshitze zu meiden und auf unsere Mitmenschen zu achten. Die Bundesregierung plant ja Kürzungen beim Wohngeld und das sorgt weiter für Kritik. Der Deutsche Mieterbund bezweifelt, ob der Staat hier wirklich Geld einspart oder nicht nur Ausgaben verlagert, weil viele Wohngeldhaushalte in die Grundsicherung wandern werden. Mehr als die Hälfte der Wohngeldbeziehenden sind Rentner und Alleinerziehende. Der Mieterbund kritisiert, dass diesen eine zusätzliche finanzielle Belastung droht. Lebenslange Haft für den sogenannten Todesfahrer vom Magdeburger Weihnachtsmarkt. Das Landgericht hat nach dem Anschlag von 2024 die Höchststrafe verhängt, berichtet Lea Matschulat.
2: Der Angeklagte verfolgt das Urteil gegen ihn regungslos. Das Gericht bescheinigt dem 51-Jährigen eine große Gefährlichkeit. Und es ist sehr wahrscheinlich, dass er den Rest seines Lebens im Gefängnis bzw. Maßregelvollzug verbringen wird. Beim Anschlag kurz vor Weihnachten 2024 waren ein 9-Jähriger und 5 Frauen ums Leben gekommen. Hunderte Menschen wurden verletzt.
1: Ukrainische Männer zwischen 23 und 60 Jahren sollen in der

0: EU künftig keinen Schutzstatus bekommen, zumindest wenn sie keine Ausreiseerlaubnis von der Ukraine haben. Die Regierung des Landes hatte die EU-Kommission darum gebeten, weil so viele wehrpflichtige Männer die Ukraine verlassen haben. Die betroffenen Männer können aber weiter einen regulären Asylantrag stellen. Bei der Fußball-Weltmeisterschaft spielen am Abend Norwegen und Frankreich gegeneinander um Platz 1 in Gruppe I. Fürs Sechzehntelfinale sind beide Teams mit je 6 Zählern schon nominiert. Los geht's um 21 Uhr unserer Zeit. Parallel spielen der Senegal und Irak gegeneinander.
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3: Die A3 Nürnberg Richtung Passau zwischen Laber und Nittendorf. Haben wir aktuell Gegenstände auf der Fahrbahn. Vorsicht, hier Standstreifen blockiert. Da steht ein defektes Auto. Sonst schaut's gut aus. Gute Fahrt.
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3: Regensburg-Brandlberg in der Glashüttenstraße wird geblitzt. Außerdem steht auch einer in der Killermannstraße gegenüber der alten Post bei Tempo 30. Meldestau so Blitzer. Gerne mal kostenlos über die 0800 0800 89 7. Deine Gong FM Service Hotline.
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3: 38 Grad in Regensburg beim Bruckmandel und 37 bei dir in Siegenburg. Damit haben wir unsere Höchstwerte für heute auch erreicht. Bis zum Abend geht's jetzt mit ganz viel Sonne und kaum Wolken weiter. Morgen Copy-Paste zu heute, auch da ganz viel Sonnenschein, wenige kleine Wölkchen. Es wird noch ein bisschen heißer. Höchstwerte morgen bei 39 Grad.
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3: Freitagabend, wunderschönen Feierabend wünsche ich dir und auch schon mal ein schönes Wochenende. Wie schaut's aus? Was machst du? Feiern, chillig zu Hause bleiben, was ist es? Vielleicht sogar ein bisschen Sport bei dem Wetter? Wird doch Spaß machen. Schick mir gerne meine WhatsApp an die 0160 89 7 0 89 7. Und ganz egal, was du vorhast, wir haben den perfekten Musikmix. Jetzt die aktuelle von Olivia Rodrigo. Das ist Drop Dead für dich hier auf Gong FM. Wunderschönen Freitagabend.

Regensburg macht wieder das, was wir laut Ranking besonders gut können hier. Schwitzen. Und das auch immer noch, obwohl es schon langsam in den Abend reingeht. Die Regensburger sind es aber aus den letzten Jahren schon gewohnt, was die machen, um sich bei solchen Temperaturen abzukühlen. Hörst du direkt von hier in 10 Minuten hier auf Gong FM 17:06.

0: Gong FM am zweitheißesten Tag der Woche. Ich sag's, wie es ist. Es läuft. Schweißtechnisch. Bei mir hier im Studio und aber auch überall sonst in Regensburg und der Region. Machen kannst du und willst du da nicht so viel. Wie verbringst du denn diesen Tag? Vielleicht auch abkühlungstechnisch.
1: Also ich fahre ultra gerne an See, irgendwie Volleyball spielen, am Murnersee zum Beispiel oder am Steinberger See oder Tretboot fahren.
2: Ruhig halten. Also ich muss sagen, ich verbringe den Tag verdunkelt zu Hause und warte drauf, dass es wieder kühler wird.
3: Also ich habe mir gerade einen neuen Ventilator geholt. Also ich chill einfach daheim.
0: Also die einen zieht's ins Wasser, die anderen verstecken sich zu Hause. Hey, wer nicht gerade beim Schwimmen landet, sollte trotzdem genug trinken und vielleicht den Marathon auf nächste Woche verschieben. Egal, was du vorhast, wir haben auf jeden Fall den passenden Soundtrack hier auf Gong FM. Jetzt Somberhass mit der aktuellen

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2: Gleich 5:30.
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2: Das haben wir ihn schon ganz kurz gehört, aber er war ein bisschen früh dran. Jonas, bitte.
4: Wegen der anhaltenden Hitze hat der Bayerische Fußballverband alle Jugendspiele am Wochenende abgesagt. Betroffen sind auch alle offiziellen Partien in Stadt und Landkreis Regensburg sowie die Ü40 Bayerische Meisterschaft in Schierling. Freundschafts- und Testspiele sollen möglichst auf die Morgen- oder Abendstunden verlegt werden.
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2: Regensburg, Killermannstraße. Gegenüber der Alten Post wird bei Tempo 30 geblitzt. Außerdem Regensburg-Brandlberg. In der Glashüttenstraße steht auch einer. 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
2: 38 Grad haben wir in Regensburg beim Schloss Thurn und Taxis und 37 sind es bei dir in Pettendorf. Damit haben wir auch unsere Höchstwerte heute. Die liegen bei 38 Grad bis in den Abend und bis zu Sonnenuntergang geht es mit ganz viel Sonne weiter und dazu nur wenige Wolken. Es bleibt auch nachts klar. Der Samstag bringt dann auch ganz viel Sonne, wenige kleine Wölkchen und es wird noch ein bisschen heißer mit 39 Grad in der Spitze.
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2: Es wird so heiß wie noch nie in Deutschland. Der Meteorologe Carsten Brandt empfiehlt den Menschen, bleibt zu Hause, das ist eine Notlage. Na, ganz toller Rat, wenn man eine Dachgeschosswohnung hat. Kann Annette aus Regensburg übrigens bestätigen, bei der schmelzen schon die Kerzen. Hat sie uns ein Foto geschickt. Wie heiß ist es bei dir zu Hause? Schreib's uns gerne in unsere Instagram-Story gongfm89-7. Da siehst du gerade auch Annettes Kerze.

0: Hitze fliehen will. Die meisten Kinos haben Klimaanlagen. Was es da Neues zu gucken gibt, weiß Jonas.
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2: Diese Woche hat's in sich. Unter anderem neu im Kino. Obsession.
3: Ich wünsche mir, dass Nikki Freeman mich mehr liebt als alles andere.
4: Ich liebe dich.
5: Sag's mir!
6: Ich liebe dich!
2: Ein junger Mann erfüllt sich mit Hilfe eines geheimnisvollen Wunschobjekts seinen größten Traum. Doch sein Wunsch hat einen schrecklichen Preis. Jackass 5. Johnny Knoxville und seine Crew sind zurück.
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8: Dich, Baby.
2: Neue verrückte Stunts, gefährliche Mutproben und natürlich jede Menge Chaos. 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
9: Jetzt geht die Party los.
10: Das könnte ein Problem werden.
9: Ja.
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0: Gong FM und den habe ich echt lange nicht gehört. Jason Derulo mit Talk Dirty. Genauso gut geht's gleich weiter. Usher hörst du gleich mit Scream, außerdem natürlich auch brandaktuelles. Kommt von Cardo und John, Turn the Lights Off, gleich in voller Länge.
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12: Ich bin Gregor Jose Moser. Eine 4-köpfige Familie aus Hamburg stirbt während eines Türkei-Urlaubs im November 2025. Ein Gutachten stellt später fest, Schuld ist der Einsatz von Insektiziden im Hotel. Jetzt hat ein Istanbuler Gericht 4 Angeklagte zu Haftstrafen verurteilt. Svenja Huck berichtet.
13: Der Betreiber des Hotels erhielt 13 Jahre und 4 Monate Haft. Der Inhaber der Schädlingsbekämpfungsfirma und sein Sohn wurden zu jeweils 18 Jahren verurteilt, ein Mitarbeiter zu gut 12 Jahren. Das Gericht wertete den Fall als bewusste fahrlässige Tötung. Das Urteil ist noch nicht rechtskräftig.
12: Bayern fördert künftig Projekte von Städten und Gemeinden, die die Folgen von Hitzewellen abschwächen sollen. Noch in diesem Sommer soll dafür eine neue Förderrichtlinie

0: in Kraft treten. Hitze sei ein echtes Gesundheitsrisiko für Millionen Menschen, sagte Umweltminister Glauber. Aus Sicht der Grünen braucht es vor allem in Kitas und Schulen mehr Hitzeschutz. Räume dort könnten oft nicht kühl gehalten werden. Flugreisende haben bald die Möglichkeit, eine überwiegend digitale Abfertigung zu nutzen. Der Bundestag hat einem Gesetzentwurf von Union und SPD zugestimmt. Fluglinien können künftig Daten aus Reisepässen und Personalausweisen durch deren Chip auslesen. Am Flughafen soll außerdem ein Foto gemacht werden. Dann können Reisende per Gesichtserkennung alle Stationen durchlaufen, ohne Ausweisdokumente zeigen zu müssen. Wir bleiben im Bundestag. Der hat auch einem Gesetz zugestimmt, das dafür sorgen soll, dass Bauprojekte wie Autobahnen und Schienen schneller geplant und genehmigt werden. Zu diesem Zweck werden Vorschriften vereinfacht und viele Verfahren digitalisiert. Fehlt noch der Blick zur Fußball-WM. Da treffen heute zwei Topstars aufeinander. Die Stürmer Erling Haaland von Norwegen und Frankreichs Kylian Mbappé. Um 21 Uhr spielen die beiden Teams um den ersten Platz in Gruppe I. Parallel treffen noch Senegal und der Irak aufeinander, die beide noch 0 Punkte haben.
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3: Regensburg, Killermannstraße gegenüber der Alten Post wird geblitzt bei Tempo 30. Wenn du mehr weißt, Staus oder Blitzer, gerne kostenlos melden. Geht über die Gong FM Service Hotline, die 0800 0800 89 7.
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3: 38 Grad haben wir in Regensburg beim Haus der Bayerischen Geschichte und 38 auch bei dir in Zeitlarn. Damit haben wir unsere Höchstwerte heute geknackt. Es geht bis in den Abend sonnig weiter mit nur wenigen Wolken. In der Nacht sinken die Temperaturen, man mag es kaum glauben, ist es aber wahr, bis 18 Grad. Der Samstag bringt dann Copy-Paste-Wetter quasi. Sonne und nur wenige Wolken und es wird noch ein bisschen heißer als heute. Höchstwerte bei 39 Grad.
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3: Ich bin gestern Abend kurz vor Anstoß zum Deutschlandspiel noch eine Runde spazieren gegangen und ich fand's so cool. Ey, wie viele mit ihren Fernsehern draußen auf der Straße gesessen sind. An der Donau, am Fischmarkt zum Beispiel. Inklusive TV-Regal und Sitzgarnitur saßen die da. Falls ihr das hört, ihr wart für mich die coolsten gestern. Gebracht hat Deutschland zwar nichts, aber davon lassen wir uns jetzt auch nicht unterkriegen. Ey, selbe Aufwartung will ich dann am Montag zum nächsten Deutschlandspiel bitte wieder. Inklusive Trikots alle. Bis dahin, immer voll die Hits. Jetzt die neue von Teddy Swims. Das ist Mr. Know It All für dich hier auf Gong FM Punkt 6 an deinem Freitag.

Was Deutschland da gestern fabriziert hat? Keiner weiß. Nicht mal Julian Nagelsmann selber. Was bei der WM in den letzten 24 Stunden auch abgesehen vom Deutschlandspiel los war, checken wir in 10 Minuten.

0: Viertel nach sechs, Punkt genau.
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0: Man muss es leider einfach so sagen. Was zur Hölle war gestern los? Deutschland verliert 1:2 gegen Ecuador und dort wird danach einfach spontan der Freitag zum Feiertag erklärt. Hierzulande ist die Stimmung dagegen ein bisschen kritischer. Viele sagen, Ecuador wollte den Sieg halt auch einfach mehr. Auch Mats Hummels zum Beispiel bemängelt vor allem das Defensivverhalten und auch Julian Nagelsmann bekommt gerade wieder ordentlich sein Fett weg. Man muss ja sagen, mal wieder. Mein Highlight des Tages? Nach der Niederlage ist Leon Goretzka aus Versehen gestern noch in den Mannschaftsbus von Ecuador eingestiegen. Hat es zum Glück noch rechtzeitig gemerkt, sonst wäre der Gute heute vermutlich im falschen Teamhotel aufgewacht. Brasilien hat Schottland mit 3:0 abgefertigt. Mexiko hat souverän gegen Tscheche gewonnen. Heute Abend geht's weiter mit Norwegen gegen Frankreich und Senegal gegen den Irak.
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9: 18.27 Uhr.
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11: Im Tarifstreit des bayerischen Einzelhandels hat die Gewerkschaft Verdi Beschäftigte mehrerer Märkte in Stadt und Landkreis Regensburg zum Streik aufgerufen. Betroffen sind unter anderem das Norma-Lager in Regenstauf sowie IKEA, Edeka Netto und Galeria im Donau-Einkaufszentrum. Kundinnen und Kunden haben deshalb mit längeren Wartezeiten zu rechnen.
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1: 38 Grad haben wir in Regensburg im Inselpark und 36 bei dir in Pendling. Heiß ist es heute in Regensburg und der Region. Viel Sonne, kaum Wolken und vor allem trocken bei Höchstwerten von 38 Grad, die wir erreicht haben. In der Nacht kühlt es zumindest ein bisschen runter auf 20 Grad Tiefstwerte. Geht morgen dann aber auch schnell wieder hoch auf bis zu 39 Grad mit bis zu 13 Sonnenstunden.
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1: Der Bub kommt heim. Nathaniel Brown, Nationalspieler für Deutschland, gebürtig aus Amberg, kommt zurück nach Bayern. Zumindest stehen alle Zeichen danach, dass er zur neuen Saison von Eintracht Frankfurt zum FC Bayern wechselt. Zumindest wieder zurück im richtigen Bundesland, ne? Mehr News von den Stars, auch abseits des Rasens, gibt's in 10 Minuten.

0: 19.38 Uhr, wunderschönen Freitag.
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0: Wer sich schon auf ganz viele neue Folgen von Wetten, dass mit Bill und Tom Kaulitz gefreut hat, den müssen wir leider bisschen bremsen. Die beiden haben jetzt verraten, von Anfang an war nur eine einzige Ausgabe geplant. Mit Musik, Podcast und Netflix haben sie einfach schon genug auf dem Zettel. Bleibt also erstmal bei einem kleinen Comeback der Kultshow. KI kann mittlerweile Songs schreiben, Stimmen kopieren und genau das ist jetzt Doja Cat passiert. Im Netz sind plötzlich angeblich neue Songs von ihr aufgetaucht, nur die waren komplett KI-generiert. Besonders enttäuscht hat sie, dass viele Fans gar nicht gemerkt haben, dass die Songs weder von ihr geschrieben noch eingesungen wurden. Kann man schon verstehen, schließlich steckt hinter echter Musik eben doch mehr als nur eine gut kopierte Stimme.
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0: Unfassbarer Song. Mit richtig Power geht's rein in deinen Freitagabend. Linkin Park hast du gehört mit One Step Closer hier auf Gong FM.
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14: Ich bin Florian Klaus. Der Hitzerekord ist gebrochen. Der Deutsche Wetterdienst hat nach vorläufigen Angaben mit 41,3 Grad die höchste Temperatur registriert, die bisher in Deutschland gemessen wurde. Der vorläufige neue Rekord ist in Saarbrücken aufgestellt worden. Er könnte aber schnell wieder fallen. Für morgen sind Temperaturen mit stellenweise bis zu 42 Grad angesagt. Viele Veranstaltungen fallen am Wochenende aus. Höchststrafe für den Todesfahrer vom Magdeburger Weihnachtsmarkt. Das Landgericht Magdeburg hat ihn zu lebenslanger Haft verurteilt. Dabei wurde auch die besondere Schwere der Schuld festgestellt.

0: gestellt. Ein Gerichtssprecher hat gesagt:
1: Konkret bedeutet dies, dass der Angeklagte, wenn überhaupt, nur eine sehr geringe Chance hat, jemals wieder in Freiheit zu gelangen.
0: Der Mann hatte 2024 mit einem Mietwagen 6 Menschen getötet und Hunderte verletzt. Sachsen-Anhalts Ministerpräsident Schulze hat gesagt, die Opfer würden nicht allein gelassen. Darauf könnten sie sich auch nach dem Urteil verlassen. Der CSD in München trotzt der Hitze. Ab 12 Uhr werden morgen in einer Parade zum Christopher Street Day mehr als 200 Gruppen mit bunt geschmückten Mottowagen durch die Innenstadt ziehen. Über die Pride-Meiler auf der Ludwigstraße werden wegen der hohen Temperaturen Trinkwasserstellen und Wassersprühstationen verteilt. Zum Umzug und dem dazugehörigen Straßenfest erwarten die Veranstalter mehr als 300.000 Menschen. Bei der Fußball-Weltmeisterschaft kämpfen am Abend Norwegen und Titelkandidat Frankreich im direkten Duell um Platz 1 in Gruppe I. Für das 16-Finale sind beide Teams mit je 6 Zählern bereits nominiert. Angepfiffen wird die Partie um 21 Uhr unserer Zeit. Parallel spielen der Senegal und Irak gegeneinander. Beide Teams haben selbst bei einem Sieg nur noch theoretische Chancen aufs Weiterkommen.
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4: 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Gute und sichere Fahrt.
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4: Auch da ruhig im Freitagabend. Aber wenn du was gesehen hast, Staus oder Blitzer, melde die gerne mal kostenlos über die 0800 0800 89.7. Deine Gong FM Service Hotline.
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4: 37 Grad haben wir in Regensburg im Inselpark und 36 bei dir in Pendling. Heiß ist es heute in Regensburg und der Region. Viel Sonne, kaum Wolken. Aber immerhin 1 Grad kühler ist es schon geworden. In der Nacht kühlt es dann runter auf 20 Grad. Tiefstwerte, lüften lohnt sich quasi. Geht morgen dann aber auch schnell wieder auf 39 Grad hoch mit bis zu 13 Sonnenstunden.
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0: Gong FM an deinem Freitag. Und dass das Ding gestern so ausgeht, das hätte, glaube ich, keiner gedacht. Deutschland verliert gegen Ecuador. Keiner außer einer. Felix aus Bad Abbach, der hat bei unserem Gong FM Kicktipp gegen Deutschland getippt. Und dann auch noch wirklich das komplett richtige Ergebnis. Unsere Wachmacher Becky und Jonas haben ihn angerufen.
1: Sei mal ehrlich, hast du dich gefreut, dass du den richtigen Tipp abgegeben hast?
2: Nein, natürlich nicht.
1: Wie kommst du denn aber auf so einen Tipp, sag mal?
2: Ja, ich glaube, wir brauchen nochmal einen Dämpfer, bevor

0: Was ist dann noch richtig losgeht in den Cowboy-Spielen.
1: Felix, wir beglückwünschen dich, weil genau dieses Paket vom Gong FM-Tipp ist jetzt nämlich deines!
2: Herzlichen Glückwunsch!
0: Mega, vielen Dank, danke.
1: Holst du dir ab und dann hast du eine gute Zeit beim nächsten Deutschlandspiel, ja? Und da tippst du dann aber auch wieder für Deutschland.
0: Perfekt, jetzt nur noch für Deutschland.
1: Sehr gut.
3: Felix, von dir scheint es abzuhängen. Also, nächstes Mal brav in die andere Richtung tippen. Der Gute hat sich sein WM-Paket auch schon abgeholt. Schneider Helles alkoholfrei, Schneider Weiße Naturtrüb, Liegestuhlgläser und. Ich weiß nicht, was da alles im Kofferraum gelandet ist. Das ganze Ding kannst du sehen auf unserem Instagram. Und falls noch nicht passiert, lässt du da auch gleich ein Follow da. Deine nächste Chance zu tippen und ein WM-Paket zu gewinnen gibt's am Sonntag. Willst du nicht verpassen? Also, klick dich rein, GongFM 89-7.

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7: Aktuell hast du normalen Verkehr auf den Straßen in der Region. Gute Fahrt.
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9: Heiß heute in Regensburg und der Region. Viel Sonne, kaum Wolken und vor allem trocken bei Höchstwerten von 38 Grad. In der Nacht kühlt es aber zumindest ein bisschen runter auf 20 Grad Tiefstwerte. Geht morgen dann aber auch recht schnell wieder rauf und zwar auf bis zu 39 Grad mit 13 Sonnenstunden.

Strong FM an deinem wirklich heißen Freitagabend. Schön, dass du mit am Start bist. Ich muss ganz kurz erzählen, was hier heute los war, als ich in der Arbeit angekommen bin. Ich laufe unten bei uns rein, steht die Tür hinten offen in den Innenhof, sehe ich da Jonas und Becky vor irgendwas knien und dachte, was ist denn jetzt los? Lauf in diesen Innenhof raus, sitzen die über einem Gullideckel, auf diesem Gullideckel eine Pfanne, in dieser Pfanne ein ungebratenes Ei. Die beiden haben heute wirklich versucht, nur mit der Sonne ein Ei zu braten. Ob das dann noch irgendwann funktioniert hat oder nicht, das siehst du jetzt gerade in unserer Instagram-Story gongfm89-7. Klick dich gerne rein und während du das machst, immer voll die Hits. Jetzt bisschen was zum Tanzen im Freitagabend. Tyler mit She Did It Again.

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7: Ich bin Florian Klaus. So heiß war es in Deutschland noch nie. 41,3 Grad hat der Deutsche Wetterdienst heute in Saarbrücken registriert. Der neue Rekord könnte aber schnell übertroffen werden. Morgen wird es nämlich auch nicht kühler. Besonders heiß war es auch unter anderem im fränkischen Kitzingen. 40,7 Grad hat das Thermometer dort angezeigt. Die Werte sind alle vorläufig, können also noch vom Wetterdienst korrigiert werden. Bayern fördert künftig Projekte von Städten und Gemeinden, die Folgen von Hitzewellen wie aktuell abschwächen sollen. Noch in diesem Sommer soll dafür eine neue Förderrichtlinie in Kraft treten. Hitze sei ein echtes Gesundheitsrisiko für Millionen Menschen, sagte Umweltminister Glauber. Aus Sicht der Grünen braucht es etwa in Kitas und Schulen mehr Hitzeschutz. Ihnen fehlen meistens Möglichkeiten, die Räume kühl zu halten, hieß es. In Deutschland wird immer seltener geheiratet. Die Zahl der Eheschließungen ist im vergangenen Jahr auf den niedrigsten Stand seit 1950 gefallen. Gleichzeitig gab es etwas mehr Scheidungen als im Jahr zuvor. Thomas Bleskin berichtet.
8: Knapp 349.000 Paare haben sich 2025 das Ja-Wort gegeben, so wenige wie nie seit Beginn der Statistik. Und 130.000 Ehen wurden geschieden, das ist ein leichtes Plus gegenüber dem Vorjahr. Insgesamt gehen aber auch die Scheidungszahlen langfristig zurück. Ehen werden heute im Schnitt später beendet, nach gut 14 Jahren. Die meisten Scheidungen erfolgen einvernehmlich, häufig mit gemeinsamen Lösungen für die Kinder.
7: Fehlt noch der Blick zur Fußball-WM. Da treffen heute zwei Topstars aufeinander, nämlich die Stürmer Erling Haaland von Norwegen und Frankreichs Kylian Mbappé. Um 21 Uhr spielen die beiden Teams um den ersten Platz in Gruppe I. Parallel treffen noch Senegal und der Irak aufeinander.

0: die beide noch 0 Punkte haben.
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3: Hier die wichtigsten Meldungen von den Straßen bei uns in der Region. Fahr auf der A93 Regensburg in Richtung Weiden vorsichtig. Zwischen Regenstauf und Brunholz kommt es zu Behinderungen wegen einer Baustelle auf dem linken Fahrstreifen.
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5: Heiß heute in Regensburg und der Region. Viel Sonne, kaum Wolken und vor allem trocken bei Höchstwerten von 38 Grad. In der Nacht kühlt es aber zumindest ein bisschen runter auf 20 Grad Tiefstwerte. Geht morgen dann aber auch recht schnell wieder rauf und zwar auf bis zu 39 Grad mit 13 Sonnenstunden.
1: Punkt. Punkt. 20 Uhr. 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
2: Hier die aktuellen Meldungen von den Straßen bei uns in der Region. Wenn du gerade auf der A93 Regensburg in Richtung Weiden unterwegs bist, fahr zwischen den Anschlussstellen Regenstauf und Buhnholz vorsichtig. Hier kommt es zu Verzögerungen wegen einer Baustelle auf dem linken Fahrstreifen.
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5: Heiß heute in Regensburg und der Region. Viel Sonne, kaum Wolken und vor allem trocken bei Höchstwerten von 38 Grad. In der Nacht kühlt es aber zumindest ein bisschen runter auf 20 Grad Tiefstwerte. Geht morgen dann aber auch recht schnell wieder rauf und zwar auf bis zu 39 Grad mit 13 Sonnenstunden.
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11: Ich bin Florian Klaus. Der Hitzerekord ist gebrochen. Der Deutsche Wetterdienst hat nach vorläufigen Angaben mit 41,3 Grad die höchste Temperatur registriert, die bisher in Deutschland gemessen wurde. Der vorläufige neue Rekord ist in Saarbrücken aufgestellt worden. Er könnte aber schnell wieder fallen. Für morgen sind Temperaturen mit stellenweise bis zu 42 Grad angesagt. Viele Veranstaltungen fallen am Wochenende aus. Wer am Flughafen eincheckt oder durch die Sicherheitskontrolle geht, könnte das künftig auch per Gesichtserkennung erledigen. Der Bundestag hat dafür die rechtliche Grundlage geschaffen. Die digitale Abfertigung soll aber freiwillig bleiben. Tanja Wagner berichtet.
12: Einchecken, Gepäckaufgabe, Kontrolle, Boarding, überall müssen Papiere vorgelegt werden. Das soll sich ändern, der Weg zum Flieger schneller werden. Künftig sollen Airlines die Daten von EU-Bürgern sowie aus Liechtenstein, Norwegen und der Schweiz einmal gleich zu Beginn über eine App oder Selbstbedienungsautomaten registrieren. Später werden Passagiere dann über eine biometrische Gesichtskontrolle identifiziert.
11: Eigentlich hatten sich die EU und die USA auf ein Zollabkommen geeinigt, aber US-Präsident Trump droht schon wieder mit neuen Zöllen. Die sollen kommen, falls die Europäer Digitalsteuern beschließen, die amerikanische Konzerne treffen würden. Für so etwas hat es auch in Deutschland immer wieder Pläne gegeben. Trump hatte wegen der Besteuerung von US-Konzernen auch schon Großbritannien gedroht, das aber bis heute nicht wahrgemacht. Wer steht bei der Fußball-WM am Ende ganz oben in Gruppe I? Das entscheidet sich jetzt im Spiel Norwegen gegen Frankreich. Sicher im 16. Finale sind beide Mannschaften schon. Sie haben jeweils ihre zwei bisherigen Gruppenspiele gewonnen. Darum stehen die beiden Teams im Parallelspiel, nämlich Senegal und der Irak, auch beide noch bei 0 Punkten.
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14: Hier die wichtigsten Meldungen von den Straßen bei uns in der Region. Fahr auf der A93 Regensburg in Richtung Weiden vorsichtig. Zwischen Regen, Stauf und Brunholz kommt es zu Behinderungen wegen einer Baustelle auf dem linken Fahrstreifen.

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2: Heiß heute in Regensburg und der Region. Viel Sonne, kaum Wolken und vor allem trocken bei Höchstwerten von 38 Grad. In der Nacht kühlt es aber zumindest ein bisschen runter auf 20 Grad Tiefstwerte. Geht morgen dann aber auch recht schnell wieder rauf und zwar auf bis zu 39 Grad mit 13 Sonnenstunden.
0: Punkt 21 Uhr. 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
4: Hier die wichtigsten Meldungen von den Straßen bei uns in der Region. Fahr auf der A93 Regensburg in Richtung Weiden vorsichtig. Zwischen den Anschlussstellen Regen, Stauf und Puhnholz kommt es zu Behinderungen wegen einer Baustelle auf dem linken Fahrstreifen.
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5: Heiß heute in Regensburg und der Region. Viel Sonne, kaum Wolken und vor allem trocken bei Höchstwerten von 38 Grad. In der Nacht kühlt es aber zumindest ein bisschen runter auf 20 Grad Tiefstwerte. Geht morgen dann aber auch recht schnell wieder rauf und zwar auf bis zu 39 Grad mit 13 Sonnenstunden.
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3: Ich bin Hendrik Daum. So heiß war es in Deutschland noch nie. 41,3 Grad hat der deutsche Wetterdienst am Abend in Saarbrücken registriert. Auch der bisherige bayerische Höchstwert aus dem Jahr 2003 wurde geknackt. 40,8 Grad war es heute in Kitzingen in Unterfranken. Flugreisende haben bald die Möglichkeit, eine überwiegend digitale Abfertigung zu nutzen. Der Bundestag hat einem Gesetzentwurf von Union und SPD zugestimmt. Fluglinien können künftig Daten aus Reisepässen und Personalausweisen durch deren Chip auslesen. Am Flughafen soll außerdem ein Foto gemacht werden. Dann können Reisende per Gesichtserkennung alle Stationen durchlaufen, ohne Ausweisdokumente zeigen zu müssen. Höchststrafe für den Todesfahrer vom Magdeburger Weihnachtsmarkt. Das Landgericht Magdeburg hat ihn zu lebenslanger Haft verurteilt. Dabei wurde auch die besondere Schwere der Schuld festgestellt. Dazu ein Gerichtssprecher.
4: Konkret bedeutet dies, dass der Angeklagte, wenn überhaupt, nur eine sehr geringe Chance hat, jemals wieder in Freiheit zu gelangen.
3: Der Mann hatte 2024 mit einem Mietwagen 6 Menschen getötet und Hunderte verletzt. Sachsen-Anhalts Ministerpräsident Schulze hat gesagt, die Opfer würden nicht allein gelassen. Darauf könnten sie sich auch nach dem Urteil verlassen. Der CSD in München trotz der Hitze. Ab 12 Uhr werden morgen in einer Parade zum Christopher Street Day mehr als 200 Gruppen mit bunt geschmückten Motorwagen durch die Innenstadt ziehen. Über die Breitmeile auf der Ludwigstraße werden wegen der hohen Temperaturen Trinkwasserstellen und Wassersprühstationen verteilt. Zum Umzug und dem dazugehörigen Straßenfest erwarten die Veranstalter mehr als 300.000 Menschen.
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5: Hier die aktuellen Meldungen von den Straßen bei uns in der Region. Fahr auf der A93 Regensburg in Richtung Weiden vorsichtig. Zwischen den Anschlussstellen Regen, Stauf und Punholz kommt es zu Behinderungen wegen einer Baustelle auf dem linken Fahrstreifen.
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0: zumindest ein bisschen runter auf 20 Grad Tiefstwerte. Geht morgen dann aber auch recht schnell wieder rauf, und zwar auf bis zu 39 Grad mit 13 Sonnenstunden.
1: Punkt 22 Uhr.

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2: Hier die aktuellen Meldungen von den Straßen bei uns in der Region. Fahr auf der A93 Regensburg in Richtung Weiden vorsichtig. Zwischen den Anschlussstellen Regenstauf und Puhnholz kommt es zu Behinderungen wegen einer Baustelle auf dem linken Fahrstreifen. Wir bleiben noch auf der A93, Weiden in Richtung Regensburg. Fahr auch zwischen Luhe-Wildenau und Wernberg-Köblitz besonders vorsichtig. Hier kommt es zu Behinderungen wegen eines defekten LKWs auf dem linken Fahrstreifen.
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3: Heiß heute in Regensburg und der Region. Viel Sonne, kaum Wolken und vor allem trocken bei Höchstwerten von 38 Grad. In der Nacht kühlt es aber zumindest ein bisschen runter auf 20 Grad Tiefstwerte. Geht morgen dann aber auch recht schnell wieder rauf und zwar auf bis zu 39 Grad mit

0: 13 Sonnenstunden.
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1: Ich bin Hendrik Daum. So heiß war es in Deutschland noch nie. 41,3 Grad hat der Deutsche Wetterdienst am Abend in Saarbrücken registriert. Auch der bisherige bayerische Höchstwert aus dem Jahr 2003 wurde geknackt. 40,8 Grad war es heute in Kitzingen in Unterfranken. Flugreisende haben bald die Möglichkeit, eine überwiegend digitale Abfertigung zu nutzen. Der Bundestag hat einem Gesetzentwurf von Union und SPD zugestimmt. Fluglinien können künftig Daten aus Reisepässen und Personalausweisen durch deren Chip auslesen. Am Flughafen soll außerdem ein Foto gemacht werden. Dann können Reisende per Gesichtserkennung alle Stationen durchlaufen, ohne Ausweisdokumente zeigen zu müssen. Höchststrafe für den Todesfahrer vom Magdeburger Weihnachtsmarkt. Das Landgericht Magdeburg hat ihn zu lebenslanger Haft verurteilt. Dabei wurde auch die besondere Schwere der Schuld festgestellt. Dazu ein Gerichtssprecher.
2: Konkret bedeutet dies, dass der Angeklagte, wenn überhaupt, nur eine sehr geringe Chance hat, jemals wieder in Freiheit zu gelangen.
1: Der Mann hatte 2024 mit einem Mietwagen 6 Menschen getötet und Hunderte verletzt. Sachsen-Anhalts Ministerpräsident Schulze hat gesagt, die Opfer würden nicht allein gelassen. Darauf könnten sie sich auch nach dem Urteil verlassen. Der CSD in München trotz der Hitze. Ab 12 Uhr werden morgen in einer Parade zum Christopher Street Day mehr als 200 Gruppen mit bunt geschmückten Motorwagen durch die Innenstadt ziehen. Über die Pride-Meile auf der Ludwigstraße werden wegen der hohen Temperaturen Trinkwasserstellen und Wassersprühstationen verteilt. Zum Umzug und dem dazugehörigen Straßenfest erwarten die Veranstalter mehr als 300.000 Menschen.
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4: Hier die wichtigsten Meldungen von den Straßen bei uns in der Region. Wenn du gerade auf der A93 Regensburg in Richtung Weiden unterwegs bist, fahr zwischen den Anschlussstellen Regen, Stauf und Brunholz vorsichtig. Hier kommt es zu Verzögerungen wegen einer Baustelle auf dem linken Fahrstreifen. Wir bleiben noch auf der A93, Weiden in Richtung Regensburg. Fahr auch zwischen Luhe-Wildenau und Wernberg-Köblitz besonders vorsichtig. Hier kommt es zu Behinderungen wegen eines defekten LKWs auf dem linken Fahrstreifen.
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6: Heiß heute in Regensburg und der Region. Viel Sonne, kaum Wolken und vor allem trocken bei Höchstwerten von 38 Grad. In der Nacht kühlt es aber zumindest ein bisschen runter auf 20 Grad Tiefstwerte. Geht morgen dann aber auch recht schnell wieder rauf und zwar auf bis zu 39 Grad mit 13 Sonnenstunden.
0: Punkt. 23 Uhr. 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
2: Hier die wichtigsten Meldungen von den Straßen bei uns in der Region. Wenn du gerade auf der A93 Regensburg in Richtung Weiden unterwegs bist, fahr zwischen den Anschlussstellen Regenstauf und Brunholz vorsichtig. Hier kommt es zu Verzögerungen wegen einer Baustelle auf dem linken Fahrstreifen. Ebenfalls auf der A93 Weiden in Richtung Regensburg kommt es zwischen Luhe-Wildenau und Wernberg-Köblitz zu Behinderungen wegen eines defekten LKWs auf dem linken Fahrstreifen.
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4: Heiß heute in Regensburg und der Region. Viel Sonne, kaum Wolken und vor allem trocken bei Höchstwerten von 38 Grad. In der Nacht kühlt es aber zumindest ein bisschen runter auf 20 Grad Tiefstwerte. Geht morgen dann aber auch recht schnell wieder rauf und zwar auf bis zu 39 Grad mit 13 Sonnenstunden.

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1: Ich bin Hendrik Daum. Nach den verheerenden Erdbeben in Venezuela sind hunderte weitere Opfer aus den Trümmern geborgen worden. Laut den Behörden stieg die Zahl der bestätigten Toten auf jetzt 920. Zehntausende gelten aber noch als vermisst. Inzwischen ist die internationale Hilfe angelaufen, auch aus Deutschland. Der VW-Konzern will seinen Sparkurs deutlich verschärfen. Bis zu 100.000 Stellen könnten weltweit wegfallen. Doppelt so viele wie bisher geplant, das berichtet das Manager-Magazin. Demnach droht in Deutschland 4 Werken die Schließung. Dabei geht es um Emden, Hannover, Zwickau und das Audi-Werk in Neckarsulm. Allerdings gilt in Deutschland bis 2030 eine Beschäftigungssicherung. US-Präsident Trump droht europäischen Ländern mal wieder mit neuen Strafzöllen. Betroffen werden Staaten, die eine Digitalsteuer für große Internetkonzerne einführen. Die angekündigten Zölle würden satte 100% betragen. Aus Washington, Anna Ringle.
2: Trump ist wieder in seinem Element. Zolldrohungen sind ein beliebtes Mittel des Republikaners, um Druck aufzubauen, auch wenn er sie oftmals gar nicht in die Tat umsetzt. Genaue Länder nannte er nicht, aber Pläne, große amerikanische Konzerne mit Digitalabgaben zu belegen, gab es auch schon in Deutschland. Trump will die Tech-Konzerne in den USA schützen, eine wichtige Stütze der amerikanischen Wirtschaft.
1: Die große Hitze, sie hat auch Auswirkungen auf die Flüsse im Freistaat. Die Wassertemperatur des Mains hat an der Messstation Erlabrunn bei Würzburg heute erstmals in diesem Jahr 30 Grad erreicht, ein Rekordwert. Optimal wären zu dieser Jahreszeit 20 bis 25 Grad. Auch die Donau erwärmt sich aktuell schnell, bleibt aber mit 28,6 Grad an der Messstation Pfelling bei Deggendorf etwas kühler. Bisher sind die Sauerstoffwerte der bayerischen Flüsse noch unkritisch, doch zu warmes Flusswasser kann die Tier- und Pflanzenwelt belasten.
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3: Hier die wichtigsten Meldungen von den Straßen bei uns in der Region. Wenn du gerade auf der A93 Regensburg in Richtung Weiden unterwegs bist, fahr zwischen den Anschlussstellen Regenstauf und Brunholz vorsichtig. Hier kommt es zu Verzögerungen wegen einer Baustelle auf dem linken Fahrstreifen. Ebenfalls auf der A93 Weiden in Richtung Regensburg kommt es zwischen Luhe-Wildenau und Wernberg-Köplitz zu Behinderungen wegen eines defekten LKWs auf dem linken Fahrstreifen.
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4: Heiß heute in Regensburg und der Region. Viel Sonne, kaum Wolken und vor allem trocken bei Höchstwerten von 38 Grad. In der Nacht kühlt es aber zumindest ein bisschen runter auf 20 Grad Tiefstwerte. Geht morgen dann aber auch recht schnell wieder rauf und zwar auf bis zu 39 Grad mit 13 Sonnenstunden.

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Hier die wichtigsten Meldungen von den Straßen bei uns in der Region. Fahr auf der A93 Regensburg in Richtung Weiden vorsichtig. Zwischen den Anschlussstellen Regenstauf und Punholz kommt es zu Behinderungen wegen einer Baustelle auf dem linken Fahrstreifen.

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1: Ich bin Hendrik Daum. Nach den verheerenden Erdbeben in Venezuela sind hunderte weitere Opfer aus den Trümmern geborgen worden. Laut den Behörden stieg die Zahl der bestätigten Toten auf jetzt 920. Zehntausende gelten aber noch als vermisst. Inzwischen ist die internationale Hilfe angelaufen, auch aus Deutschland. Das US-Militär hat nach eigenen Angaben jetzt in der Nacht wieder Ziele im Iran angegriffen. Ziel seien Raketen- und Drohnenlager sowie Radaranlagen an der Küste gewesen. Das teilte das zuständige Regionalkommando mit. Demnach reagierten die USA damit auf eine Attacke auf ein Frachtschiff, die vom Iran ausgegangen sein soll. US-Präsident Trump hatte Teheran vorgeworfen, damit gegen die Waffenruhe verstoßen zu haben. Der CSD in München ehrt trotz der Hitze. Ab 12 Uhr werden heute Mittag in einer Parade zum Christopher Street Day mehr als 200 Gruppen mit bunt geschmückten Motorwagen durch die Innenstadt ziehen. Über die Bright Meile auf der Ludwigstraße werden wegen der hohen Temperaturen Trinkwasserstellen und Wassersprühstationen verteilt. Zum Umzug und dem dazugehörigen Straßenfest erwarten die Veranstalter mehr als 300.000 Menschen. Weltfußballer Dembélé hat Frankreich mit einer 3-Tore-Gala zum Gruppensieg geschossen und den Weg für ein mögliches Achtelfinalduell mit Deutschland freigemacht. Die Franzosen gewannen am Ende 4:1 gegen Norwegen, das aber trotz der Niederlage als Gruppenzweiter in die K.O.-Runde einzieht. Sollten jetzt sowohl Deutschland als auch Frankreich ihr 16. Finale gewinnen, dann treffen beide am 4. Juli in Philadelphia aufeinander.
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2: Hier die aktuellen Meldungen von den Straßen bei uns in der Region. Wenn du gerade auf der A93 Regensburg in Richtung Weiden unterwegs bist, fahr zwischen den Anschlussstellen Regenstauf und Brunholz vorsichtig. Hier kommt es zu Verzögerungen wegen einer Baustelle auf dem linken Fahrstreifen.
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3: Jetzt in der Nacht kühlt es ab auf Tiefstwerte von 20 Grad. Der Himmel bleibt klar und es bleibt auch trocken. Am Samstag bekommen wir dann wieder ganz viel Sonne, gemischt mit ein paar wenigen kleinen Wolken. Dazu wird es noch wärmer, 39 Grad Höchstwerte.
0: Punkt. 1 Uhr. 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
4: Hier die wichtigsten Meldungen von den Straßen bei uns in der Region. Fahr auf der A93 Regensburg in Richtung Weiden vorsichtig. Zwischen Regenstauf und Brunholz kommt es zu Behinderungen wegen einer Baustelle auf dem linken Fahrstreifen.

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1: Ich bin Hendrik Daum. Der VW-Konzern will seinen Sparkurs deutlich verschärfen. Bis zu 100.000 Stellen könnten weltweit wegfallen, doppelt

0: viele wie bisher geplant. Das berichtet das Manager-Magazin. Demnach droht in Deutschland 4 Werken die Schließung. Dabei geht es um Emden, Hannover, Zwickau und das Audi-Werk in Neckarsulm. Allerdings gilt in Deutschland bis 2030 eine Beschäftigungssicherung. Das US-Militär hat nach eigenen Angaben jetzt in der Nacht wieder Ziele im Iran angegriffen. Ziel seien Raketen- und Drohnenlager sowie Radaranlagen an der Küste gewesen. Das teilte das zuständige Regionalkommando mit. Demnach reagierten die USA damit auf eine Attacke auf ein Frachtschiff, die vom Iran ausgegangen sein soll. US-Präsident Trump hatte Teheran vorgeworfen, damit gegen die Waffenruhe verstoßen zu haben. Der CSD in München ehrt trotz der Hitze. Ab 12 Uhr werden heute Mittag in einer Parade zum Christopher Street Day mehr als 200 Gruppen mit bunt geschmückten Mottowagen durch die Innenstadt ziehen. Über die Pride-Meile auf der Ludwigstraße werden wegen der hohen Temperaturen Trinkwasserstellen und Wassersprühstationen verteilt. Zum Umzug und dem dazugehörigen Straßenfest erwarten die Veranstalter mehr als 300.000 Menschen. Der Fußball-WM hat Frankreich dank einer 3-Tore-Gala von Dembélé mit 4:1 gegen Norwegen gewonnen und ist damit Gruppensieger. Aber trotz der Niederlage zieht auch Norwegen als Gruppenzweiter in die K.O.-Runde ein. Jetzt ist der Weg frei für ein mögliches Achtelfinalduell zwischen Deutschland und Frankreich. Sollten jetzt sowohl Deutschland als auch Frankreich ihr 16-Finale gewinnen, dann treffen beide am 4. Juli in Philadelphia aufeinander.
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2: Hier die aktuellen Meldungen von den Straßen bei uns in der Region. Fahr auf der A93 Regensburg in Richtung Weiden vorsichtig. Zwischen Regenstauf und Ponholz kommt es zu Behinderungen wegen einer Baustelle auf dem linken Fahrstreifen.
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3: Jetzt in der Nacht kühlt's ab auf Tiefstwerte von 20 Grad. Der Himmel bleibt klar und es bleibt auch trocken. Am Samstag bekommen wir dann wieder ganz viel Sonne, gemischt mit ein paar wenigen kleinen Wolken. Dazu wird's noch wärmer, 39 Grad Höchstwerte.
4: Punkt. 2 Uhr. 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